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3: 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Am Dienstag, den 7. 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Die AC/DC Tribute Band Bon Scott bringt die größten Klassiker der australischen Kultband auf die Bühne. Mit jeder Menge Energie, authentischem Sound und bekannten Hits sorgt die Band für echtes Konzertfeeling und bringt diesmal den Deich so richtig zum Beben. Los geht's um 19 Uhr. Der Eintritt ist frei. Wir freuen uns auf einen tollen, rockigen Sommerabend mit euch.
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5: 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Konzertbeginn ist um 20 Uhr, Einlass ab 19 Uhr. 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Im Mittelpunkt steht der unverwechselbare Gitarrensound von Marc Knöpfler, der Frontmann Wolfgang Uhlig. Tickets sind im Vorverkauf erhältlich, die Preise beginnen bei rund 38 Euro. 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
4: 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Juli, lädt die Künstlerin Heike Brinkmann im Rahmen ihrer aktuellen Ausstellung in der Nordseeakademie in Leck zu einem kreativen Kunstworkshop ein. 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
5: Am Sonntag, den 18. April, macht die Show Schlager Total die deutsche Hitparade Station im Nordsee-Kongresszentrum in Husum. Beginn ist um 17 Uhr. Die Besucher erwartet ein rund zweieinhalbstündiges Schlagerprogramm mit bekannten Hits, neuen Songs und einer aufwendigen Bühnenproduktion mit Licht- und LED-Technik. Durch den Abend führt der Sänger und Moderator Robin Leon. Tickets sind im Vorverkauf über Eventim erhältlich. Die Eintrittspreise variieren je nach Sitzkategorie. Weitere Informationen gibt es online.

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3: Oh, Deutschland, Frankreich, Fußball, PSG, Olympique Marseille, Bayern München. 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Wo? Auf dem Französisch-Französisch am Tisch am Dienstag, dem 7. Juli, ab 7 Uhr abends, im Bornold in Meldern. Nicht vergessen, Dienstag, den 7. Juli, ab 7 Uhr abends. Und kostet nichts.
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5: Am Samstag, den 18.07.2026 um 12 Uhr bis 22 Uhr und am Sonntag, den 19.07.2026 um 11 Uhr bis 19 Uhr gibt es am Schloss Walbeck in Geldern Ritterturniere, Feldschlachten, authentisches Lagerleben mit Gewändern, Feuerküchen und Handwerk, europäische Waren, Musik und Gauklereien und für die Kinder Schmiedevorführungen, Kinderschminken und noch vieles mehr. All das sorgt für eine unvergessliche Zeitreise ins Mittelalter.
6: 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Die Angebote richten sich an Einsteiger und Fortgeschrittene und können einzeln oder als komplette Kursreihe gebucht werden. Die Teilnahme ist kostenpflichtig. Informationen zu den Kursgebühren und die Anmeldung gibt es unter kielerkurpa.de.

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2: Herzlichen Glückwunsch nachträglich. Rafik Shami, einer der begnadetsten Geschichtenerzähler, feierte am 23. Juni seinen 80. Geburtstag. Der 1971 von Syrien nach Deutschland geflüchtete Bestsellerautor hat mit über 3000 begeistert gefeierten Lesungen ein großes Publikum erreicht und veröffentlicht weiterhin neue Bücher. Zum Beispiel gerade erst seinen autobiografisch geprägten neuen Roman »Das Mosaik der Frauen«. Jessica Martin verrät euch mehr.
3: Nadim Suri wächst in Damaskus als Sohn eines christlichen Syrers und einer deutsch-jüdischen Mutter auf.
4: Ich muss sagen, was ich durch meine Mutter und den Umgang meiner Eltern miteinander gelernt habe, war ein großes Geschenk. Das Leben eines Mannes wird intensiver und reicher, wenn er Frauen achtet und mit Respekt ihre Ansichten hört, auch wenn sie ihm nicht immer gefallen.
3: Seine erste große Liebe ist die 4 Jahre ältere Samira, die ihn als Schüler stark beeindruckt und nachhaltig beeinflusst.
4: Sie las viel, vor allem liebte sie Simone de Beauvoir. Samira war es, die mich zum Dichter gemacht hat. Ich bin ein Mann, der ganz und gar von den Frauen geprägt wurde. Ja, ich bin wie ein Mosaikbild aus vielen bunten Steinen zusammengesetzt.
3: Unter anderem auch mit einem von Salma, seiner ersten Frau. Denn sie ermutigt Nadim, das Land zu verlassen, nachdem er als politisch aktiver Lehrer von einem Attentäter schwer verletzt wird.
4: Du musst flüchten, sagte Salma. Der Vorfall heute ist der Beweis, dass du hier keinen Tag in Ruhe leben kannst. Wir sollten vortäuschen, dass du bei dem Mordversuch gestorben bist. Dann sind die Killer beruhigt. Und wenn du dich erholt hast, kannst du über Malula durch die Berge in den Libanon und von dort nach Deutschland gelangen.
3: Ihr Plan geht auch tatsächlich auf. Nadim gelingt die Flucht und er kann sich in Heidelberg ein neues Leben aufbauen. Doch der Preis, den er dafür bezahlen muss, ist extrem hoch.
4: Sie verhafteten Salma und folterten sie 3 Tage lang, um die Namen der anderen Beteiligten und meine Adresse in Deutschland zu erfahren. Aber sie schwieg. Sie nahm alles auf sich. Einige Tage später fand man sie erhängt in ihrem Schlafzimmer. Ob der Geheimdienst dahinter steckte oder ob sie Selbstmord beging, weiß man nicht.
2: Wie es weitergeht mit Nadims zweitem Leben in Deutschland und welche Frauen ihn noch geprägt haben, erzählt Rafik Shami in seinem warmherzigen neuen Roman »Das Mosaik der Frauen«. Der ist bei Hansa erschienen und das von Wolfgang Berger eingelesene Hörbuch bei Saga Egmont.

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3: Von April bis Oktober lädt das Museum Haus Peters in Tetenbühl jeden Donnerstag um 14 Uhr zu einem kurzen Sondervortrag ein. Unter dem Titel Tag im Bilderbuchdorf Tetenbühl erfahren Besucher Wissenswertes über die Dorfgeschichte, die Kirche und das historische Haus Peters. Die Vorträge bieten einen kompakten Einblick in die Geschichte des Ortes und eignen sich ideal für Gäste, die das Bilderbuchdorf näher kennenlernen wollen. Die Teilnahme ist kostenfrei, eine Anmeldung ist nicht erforderlich. Weitere Informationen gibt es unter bilderbuchdorf-tetenbühl.com. Im Rahmen des Literatursommers Schleswig-Holstein ist der Autor Malte Borsdorf am Samstag, den 18. Juli, zu Gast in Garding. Die Lesung beginnt um 15 Uhr im Kulturhaus Altes Rathaus, Einlass ist ab 14.30 Uhr. Borsdorf liest aus seinem aktuellen Roman Frau Schebaster räumt die Welt auf. Darin begleiten zwei Jugendliche eine Bombenentschärferin bei ihrer Arbeit und geraten in eine Geschichte, die sich mit den Folgen von Krieg und den Hinterlassenschaften des Zweiten Weltkriegs beschäftigt. Der Eintritt kostet 8 Euro, Karten gibt es im Vorverkauf im Kulturhaus Altes Rathaus in Garding. Reservierungen sind außerdem telefonisch unter 048 62 20 19 97 5 möglich. Blues, Geschichten und jede Menge Humor gibt es am Samstag, den 8. August im Kulturenbürgerhaus Marne. Musiker Ignaz Netzer präsentiert seine Konzertlesung, wie die Katzen auf den Blues kamen, und erzählt aus seinem Leben als Bluesmusiker sowie von seinen Reisen in den Süden der USA. Neben unterhaltsamen Anekdoten und Auszügen aus seinem Roman bringt Netzer natürlich auch seine Gitarre mit und spielt live den Blues. Beginn ist um 19.30 Uhr, der Eintritt kostet 20 Euro, Karten sind unter kph-marne.de und in der Tourisinfo Marne erhältlich.

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2: Strahlender Sonnenschein, violette Lavendelfelder und malerische Bergdörfer. Dafür ist die Provence bekannt. Und dort spielt auch Pierre Martins Bestseller Urlaubskrimi, in denen Isabelle Bonnet auf Mörderjagd geht. Madame le Commissaire und die tödliche Rallye heißt ihr 13. Fall, der auch für sie persönlich super gefährlich ist. Mario Hartwig verrät euch mehr in unserem aktuellen Hörbuchtipp.
3: Madame le Commissaire Isabelle Bonnet fährt im Auftrag ihres Chefs bei einer Oldtimer-Rallye durch die Provence mit.
4: Natürlich war es keine Rallye im herkömmlichen Sinn. Bei der Rallye Monte Carlo zum Beispiel wurde mit Höchstgeschwindigkeit durch die französischen Seealpen gebrettert. Bei der Tour de Provence dagegen stand die entspannte Freude am Fahren im Vordergrund. Zur Auflockerung gab es kleine Sonderprüfungen wie Slalomfahren. Es waren auch plötzliche Stopps mit Quizfragen vorgesehen.
3: Dort soll sie als Beifahrerin eine Frau beschützen, die eine ernstzunehmende Morddrohung erhalten hat.
4: Die Frau hieß Bernadette Cadieux und war mit dem prominenten Politiker Cédric Cadieux verheiratet, der im aktuellen Kabinett ein Ministeramt innehatte. Aus seinem Protokoll ging hervor, dass auf Bernadette erst kürzlich geschossen worden war. Beim Joggen am Ufer der Seine. Die Kugel hatte sie verfehlt, aber einen Personenschützer gestreift, der sie begleitet hatte. Der Täter konnte unerkannt entkommen.
3: An der Rallye nimmt sie trotzdem teil, und zwar zu Isabelles größter Sorge in einem offenen Ferrari, Baujahr 1974.
4: Immer wieder ging ihr durch den Kopf, dass sie im Cabrio ein gutes Ziel abgaben. Zum Beispiel könnten bei der Abfahrt vom Mont Ventoux plötzlich die Bremsen versagen. Dann ging sie zum geparkten Ferrari, um den Unterboden des Fahrzeugs zu kontrollieren. Sie wollte nicht von einem dort versteckten Sprengstoff oder von durchgeschnittenen Bremsschläuchen überrascht werden.
3: Und wie sich später herausstellt, hat sie damit genau den richtigen Riecher.
4: Vorsichtig klemmte er die Granate unter den Vorderreifen des Ferraris, und zwar so, dass der Bügel fest angedrückt blieb. Denn sobald die Frau, die er so abgrundtief hasste, in ihr Auto stieg und nur leicht das Lenkrad bewegte, würde sie sich in die Luft sprengen. Nicht nur sich selbst, sondern auch ihre Beifahrerin, die nichts dafür konnte. Aber das würde er kalt lächelnd in Kauf nehmen.
2: Ob Isabelle diesen perfiden Mordanschlag noch rechtzeitig verhindern kann, erfährt man in Madame le Commissaire und die tödliche Rallye von Pierre Martin. Sein Krimi ist als Taschenbuch bei Drümmer Knauer erschienen und das von Gabriele Blum eingelesene Hörbuch im Argon Verlag.

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1: Moin, wir sind die Tüdelband und hier hört unsere plattdeutsche Kolumne die Tüdelband Klönschnackt. Verantwortlich für den Beitrag ist Mire Butmann. 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
3: Lillörda oder auch Lilla Lörda, im Schwedischen auch der kleine Samstag genannt, ist eine beliebte schwedische Tradition, den Mittwochabend zur Halbzeit der Arbeitswoche mit Geselligkeit und Entspannung zu feiern. Gesellig und tiefenentspannt kommt auch die gleichnamige Folkband daher. Die sympathischen Schweden mixen dabei traditionelle Melodien und moderne Eigenkompositionen. Am Freitag, dem 17.07., spielen sie im Husumer Kulturkeller und sind ein Garant für einen schönen Abend. Los geht es ab 20 Uhr.
4: Filmclub Heide zeigt am Montag, den 6. Juli, die dänische Liebeskomödie Bella Roma, Liebe auf Italienisch. Der Film erzählt die Geschichte eines Ehepaars, das anlässlich seines 40. Hochzeitstags nach Rom reist und dort von Erinnerungen an vergangene Träume und alten Lieben eingeholt wird. Vor der Kulisse der italienischen Hauptstadt entfaltet sich eine humorvolle und zugleich bewegende Geschichte über Liebe, Nostalgie und neue Perspektiven. Im Anschluss sind die Besucher zu einem Weintreff im Kinofoyer eingeladen. Die Vorstellung beginnt um 19.30 Uhr. Tickets gibt es online unter kino-heide.de sowie an der Kinokasse. Der Eintritt ist kostenpflichtig. Ab dem 16. Juli zeigt das Kultur- und Bürgerhaus Mahne die Sonderausstellung Mann Günstern und Hüt. Präsentiert werden historische und aktuelle Fotografien aus Mahne und Umgebung, die die Entwicklung der Region in den vergangenen 100 Jahren dokumentieren. Die Ausstellung basiert auf dem umfangreichen Fotoarchiv Mann Günstern und Hüt, das laufend erweitert wird. Besucher können vor Ort auch digital im Archiv stöbern. Der Eintritt ist frei, eine Anmeldung ist nicht erforderlich. Die Ausstellung ist bis zum 16. August zu sehen.

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2: Mit Astrid Lindgren verbinden die meisten von uns wohl Bullabü, Zimtschnecken, den frechen Michel aus Lönneberger und natürlich Pippi Langstrumpf, das stärkste und unerschrockenste Mädchen der Welt. Jetzt eröffnet uns der Film Astrid Lindgren, die Menschheit hat den Verstand verloren, doch mal eine ganz neue Perspektive. In teils szenischen und teils dokumentarischen Abschnitten beleuchtet der Kieler Regisseur Winfried Hauke das Leben der damals noch unbekannten Autorin in der Zeit des Zweiten Weltkriegs als Mutter, Kriegschronistin und verzweifelte Schwedin. Stefan Korte hat schon mal reingeschaut.
3: 70 Jahre lang lagen Astrid Lindgrens Kriegstagebücher verborgen in einem Schrank. Seitdem sie 2015 gefunden und veröffentlicht wurden, hat sich viel getan.
4: Bisher war sie vor allem Schwedens Märchentante. Aber das hier zeigt ihre politische Seite. Und wie sehr sie sich für das Weltgeschehen interessiert hat.
3: So Enkelin Annika. Die Tagebücher bedeuten auch Astrids Tochter Karin viel.
5: Es sind alles ihre eigenen Beobachtungen oder besser gesagt, ihre Berichte darüber, was passiert ist. Damit sie auch ein halbes Jahr später noch wusste, was passiert ist.
3: Astrid beobachtet messerscharf.
6: Die Menschheit hat komplett den Verstand verloren.
3: Und bezieht klar Stellung.
6: Schade, dass niemand Hitler erschießt.
3: Der Krieg zieht weiter seine grausamen Kreise. Irgendwann erwischt es auch Astrid und ihre Familie. Ehemann Sture wird 1940 eingezogen und auch sie muss ihren Teil beitragen.
6: 21. September 1940. Am 15. dieses Monats habe ich meine geheime Bereitschaftsarbeit angetreten. Die so geheim ist, dass ich nicht mal wage, hier darüber zu schreiben.
3: Astrid arbeitet als Postzensorin und hasst diesen Drecksjob, wie sie ihn selber nennt. Erinnert sich Tochter Karin.
5: Sie hat alle Post gelesen, die von Schweden ins Ausland ging und aus dem Ausland nach Schweden geschickt wurde. Außerdem die gesamte Militärpost. Sie musste dann Informationen über Orte und Ereignisse schwärzen, die nicht in falsche Hände geraten durften.
3: Währenddessen beginnt Astrid ihrer Tochter Karin Geschichten von einem superstarken und rothaarigen Mädchen zu erzählen. Pippi Langstrumpf entsteht inmitten einer Zeit von Katastrophen, Ängsten und Unsicherheiten. Und der Film erzählt die bewegende Geschichte hinter dem Welterfolg der Autorin.
2: Eine Dokumentation, die es in sich hat, mit Interviews der Angehörigen, Tochter Karin, Enkelin Annika und Urenkel Johann und szenischen Abschnitten beleuchtet dieser Film das Leben und die Gedanken der späteren Weltautorin auf ganz unerwartete Weise. Berührend, bewegend und wirklich aufrüttelnd. Der Film läuft ab dem 22. Januar bei uns im Kino.

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3: Circus Quintex bringt Glitzer nach Husum. Unter diesem Motto kehren die vier Künstlerinnen aus Husum, ehemals Schülerinnen des Gymnasiums Hermann-Tarst-Schule, zurück in die Heimat, um am Freitag, dem 10. Juli, ihren Tourabschluss in Husum am Dockhook zu feiern. Die vier Artistinnen bringen in ihrer 30-minütigen Show eine besondere Mischung aus Artistik, Bewegung und Live-Musik zum Ausdruck. Die Vorstellungen beginnen jeweils um 16 und um 22 Uhr. Der Eintritt ist frei.
4: Das SH-Landestheater macht Halt in Wesselburen. Und zwar mit Gideon Klein, Wolfgang Amadeus Mozart und Ethel Smith. Vier Stücke dieser drei Kompositionsgrößen bekommt ihr beim 5. Kammerkonzert des Landestheaters zu hören. Los geht das Konzert in der St. Bartholomäuskirche in Wesselburen am Mittwoch, den 8. Juli um 19.30 Uhr. Karten bekommt ihr an den bekannten Vorverkaufsstellen oder auf sh-landestheater.de.
5: Beim Sundowner in Friedrichstadt kannst du am Wasser bei Sonnenuntergang entspannen und dabei live Musik genießen. Das nächste Konzert findet am 8. Juli von 19 bis 22 Uhr statt. Dann spielt Sir Duke live im Tränebad in Friedrichstadt. Das Konzert ist kostenfrei, Spenden sind aber möglich.

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2: Manchmal meint es das Schicksal nicht so gut mit einem, so wie bei dem französischen Radiomoderator und Medienanwalt Roland Perez, der mit einer Fehlbildung am Fuß geboren wurde und heute nur deshalb richtig laufen kann, weil seine Mutter Esther immer an ihn geglaubt hat. Wie es dazu kam, erzählt der Kinofilm mit Liebe und Chanson, eine wunderbare Komödie, die in Frankreich schon ein Millionenpublikum begeistert hat. Elke Michael verrät euch mehr.
3: Paris in den 1960er Jahren. Esther, verheiratete Mutter, ist kurz vor der Geburt ihres sechsten Kindes.
4: Sagen Sie meinem Mann, ich bin zur Entbindung.
5: Fahr jetzt ins Krankenhaus!
3: Ihr Sohn Roland kommt allerdings mit einer Fehlbildung zur Welt.
6: Was ist denn los?
7: Er hat einen krummen Fuß.
3: Die Ärzte sind sich sicher, dass er niemals richtig laufen wird. Doch das nimmt die ebenso starke wie sture Esther nicht als gottgegeben hin. Sie prophezeit Roland stattdessen:
6: Du wirst laufen können. Ich verspreche dir. Das Wunder wird kommen. Du bist für Großes bestimmt.
3: Von da an rennt sie mit ihrem Sohn jahrelang vergeblich von einem Arzt zum anderen und macht auch vor unkonventionellen Schritten nicht Halt.
4: Deine Mutter sollte wissen, dass man einen Behinderten nicht zum Tanzunterricht schickt.
5: Ist das Ihre Vorstellung einer guten Lehrerin? Sie sind eine Schande für Ihren Beruf.
3: Dank ihres unerschütterlichen Optimismus findet sie irgendwann aber doch noch eine Behandlungsmethode, mit der sie ihr Versprechen halten kann.
4: Es ist sehr wichtig, dass Sie es so machen, wie ich es Ihnen sage.
3: Die zwingt ihre Großfamilie zwar monatelang dazu, den heilsamen Klängen französischer Chansons zu lauschen, beschert Roland aber tatsächlich das Glück, auf eigenen Beinen stehen zu können. Doch nun beginnt das Leben eigentlich erst.
6: Deine Hochzeit wird fabelhaft. Und du wirst großartige Kinder. Ich verspreche dir, das wird ein schönes Leben.
2: Die ganze wahre Geschichte von Roland und seiner Mutter Esther gibt's ab sofort bei uns im Kino.
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3: Heute mit Bärbel Wolfmeier.
4: Eroberung. De hele Welt liegt in uns Hand. Min hüllt in Galaxie S, ob City will boon wie Stadt, Land, Fluss, spielen uns Leben, blocken wie Facebook, pennen uns Tünde oder konnten in I follow you. 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Ich krütz dör dat 3xW erober den Space, mein Video hat 100 Klicks, Santiano hat mehr, but I don't care, bin ein Pirat und enter den Haar.
3: Wenn Sie jetzt mehr von Bärbel Wolfmeier lesen wollen, dann sei Ihnen Ihr neues Buch Dick Shop in Overknee Stiletto Staveln ans Herz gelegt.

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1: Hier ist Nele Blender von der Stadt Brunsbüttel. Am 3. bis 5. Juli, also am 1. Juli-Wochenende, pünktlich zum Start der Sommerferien, gibt es bei uns in Brunsbüttel das große Stadtparkfest. Hier warten jede Menge verschiedene Foodtrucks auf dich. Außerdem haben wir Live-Musik und eine Party mit DJ am Freitagabend zum Beispiel. Dazu jede Menge Rahmenprogramm, Walking Acts und auch viele Mitmachaktionen für Groß und Klein. Am Sonntag ist der Familientag und wir freuen uns, wenn du dabei bist.
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3: Vom Montag, den 1. Juni bis Sonntag, den 6. 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Mit rund 300 Tonnen Sand verwandelt sich die Südseite des Heider Marktplatzes erneut in einen großen Innenstadtstrand mit Beachbar, Sitzgelegenheiten und angeschlossenem Kinderspielplatz. Besucherinnen und Besucher erwartet sommerliches Strandgefühl mitten in der Innenstadt. Im Mittelpunkt steht erneut die Sportarena mit dem Stadtwerke Heider Beach Volleyball Cup. Außerdem können das Volleyballfeld sowie weitere Freizeitangebote wie Spikeball, Wikingerschach, Tischtennis oder Tischkicker kostenfrei genutzt werden. Spielgeräte können vor Ort gegen Pfand ausgeliehen werden. Ergänzt wird das Angebot durch Live-Musik, Themenabende sowie Snacks und Getränke an der Beachbar. Der Besuch des Heider Marktstandes ist erneut kostenfrei.

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2: Vom 4. Juli bis zum 30. August verwandelt das Schleswig-Holstein Musikfestival den Norden wieder in eine Bühne für internationale Stars und musikalische Neuentdeckungen. Auch in Dithmarschen können wir uns diesen Sommer wieder auf klassische Musik freuen. Sogar 3 Konzerte wird es im Meldorfer Dom geben. SHMF-Ortsbeiratssprecherin Eva Albers verrät am Westküste-FM-Mikrofon, was das Publikum in diesem Jahr erwartet.
3: So wird die sehr berühmte und hervorragende Flötistin Lucie Horsch mit dem B-Rock-Orchester kommen. Das hört sich schon mal sehr spannend, so ein bisschen nach Rock an. Das wird am 12. Juli hier bei uns stattfinden. Und danach freuen wir uns sehr, dass das Michaelis-Konzert kommt mit glanzvoller, höfischer Musik. Also das wird, die ersten 2 Konzerte werden auf alle Fälle höfische Musik sein. Und beim 3. Konzert am 22. August wird das Künstlerporträt sozusagen bei uns auftreten. Die Xenia Sidorova, die mit ihrem Akkordeon uns meisterhaft begeistern wird.
2: Jedes Jahr wird ein Städteschwerpunkt ausgewählt. Dieses Jahr ist es die Musikmetropole Stockholm. Sie wurde nicht nur wegen ihrer klassischen Musik oder weltbekannten Popsensationen gewählt, sondern auch, weil Stockholm das älteste Orchester der Welt beherbergt. Dieses Jahr feiert die Königliche Hofkapelle ihren 500. Geburtstag. Daher werden viele Musiker aus der Kulturstadt nach Schleswig-Holstein kommen und auf einigen der vielen Konzerte spielen. Mit seinem 41. Jubiläum ist das SHMF so etwas wie eine kulturelle Institution im Norden. Letztes Jahr verzeichnete das Event 202.000 Besucher, eine Rekordzahl für das Musikfestival. Aber auf diesen Lorbeeren werden sich die Organisatoren nicht ausruhen. Sie wollen so viele Zuschauer wie möglich erreichen. Und sie sind auf einem sehr guten Weg dahin. Der Vorverkauf ist überdurchschnittlich gut angelaufen. Kein Wunder, denn beim SHMF sind schließlich auch die ein oder anderen Stars von morgen zu sehen. So erhält die französische Trompeterin, die letztes Jahr noch im Meldorfer Dom aufgetreten ist, in diesem Jahr den renommierten Preis des Festivals.
3: Da freuen wir uns natürlich, dass die Lucienne Renaudin-Vary, die bekommt den Bernstein Award. Sie ist eine ganz kleine Person und die hat uns im letzten Jahr verzaubert mit ihrem Trompetenspiel, mit einer unglaublichen Energie, unglaublich viel Temperament. Und man weiß ja, der Bernstein Award ist für solche Künstler der Einstieg in eine Weltkarriere. Also Lang war der erste und danach kamen viele bekannte Künstler, die ja auch wieder zurückkommen zum Festival. Also zum Beispiel Jan Liszewski oder Lang kommt ja auch immer wieder. Und es gibt so viele junge Leute, die dadurch die Chance haben, bekannt zu werden. Und in jedem Fall ist es spannend und ich freue mich auch, dass man das wieder bei uns erleben kann.
2: Aber nicht nur für die Künstler ist das Festival eine großartige Chance, sondern auch für die Orte, an denen es stattfindet. Denn viele Menschen besuchen die Veranstaltung jährlich. Damit so ein großes Event funktioniert, braucht es viele helfende Hände, wie die ehrenamtlich arbeitenden Ortsbeiräte.
3: Also wir Ehrenamtlichen, wir machen das ja, weil wir für unsere Region oder auch für unsere Stadt etwas bewirken wollen. Und wir freuen uns, dass durch diese Orchester Menschen zu uns kommen, Touristen zu uns kommen, Auswärtige zu uns kommen, die sehen, ach, das ist aber eigentlich eine hübsche Stadt. Oh, dieser Haider Marktplatz, der ist ja grandios, das ist ja riesig. Oh, da sind ja nette Leute. Und darum ist das für uns Ehrenamtlichen nicht nur, dass wir uns über die Musik freuen und dass wir die Künstler ehrenamtlich betreuen, dass wir dafür Spenden einsammeln, dass wir für die Blumendeko, für die Künstlergeschenke auch Spenden einsammeln, sondern wir machen das, damit unser Ort und unsere Region als gastfreundlich wahrgenommen wird. Und ich kann auch nur jedem empfehlen, der im Konzert sitzt, einfach mal den Nachbarn zu fragen, woher er kommt. Manchmal ist das ganz interessant. Dann kommen die aus Berlin auf dem Weg zu irgendeinem Küstenurlaubsort und machen Stopp in Meldorf oder Heide oder Marne oder so. Und das ist einfach für uns eine tolle Werbung.
2: Falls eure Neugierde jetzt geweckt wurde, kann ich es euch nur ans Herz legen, das SHMF zu besuchen. Die Tickets und genauen Termine gibt es online auf shmf.de.

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5: Die beiden Dörschers von Katrin hört. 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
1: Verantwortlich für Düsse-Senn ist der Geschäftsführer von den Schleswig-Holsteinischen Heimatbund, Benjamin Abel und Molfsee.
2: Guten Morgen und herzlich willkommen zur die Weckenschau von Lud und Düdlich.
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2: Viel Spaß damit und heft ein schönes Weckenend.
3: Wie fangt hüt mit ein Thema an, dat für junge Lüd, für Vereine und auch für viele Institutionen in Schleswig-Holstein bannig wichtig ist? Freiwilligendiensten. Also FSJ, BFD und FÖJ. Doch geht das nicht bloß ein Jahr zwischen Schul und Beruf, man auch utrichten, mitmoken und in Beten Rut kriegen, wat ein eigentlich kann und will.
2: Und doch gibt das in Moment ein Problem, dat man erstmal vielleicht gar nicht so auf dem Schirm hat. In Schleswig-Holstein sind für September noch überdurchschnittlich viele Plätze frei. Und ein großer Grund dafür ist die Zurückkunft von der Schulmodell von G8 nach G9 an den Gymnasien. Dadurch gibt es in diesem Jahr einfach viel weniger Abiturientinnen und Abiturienten.
3: Nach dem Landesarbeitskreis Freiwilligendiensten sackt der Teil von den Schulabgängers mit Abi dadurch von rund 9.000 auf 3.000 ab. Und das macht ihn natürlich Glicks auf dem Markt für Freiwilligendiensten. Besonders in der Rebeden Kultur und Sport fehlt das an junge Lüd, die sich ein Jahr lang inbringen wird.
2: In Portolen mockt das ganz gut klar. Beim Landessportverband sind mit nur erst 44 von 120 plante Stellen vergeben. 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

herzlich willkommen hier im offenen Kanal. Es folgt die Sendung Wer kennt sie noch? Mit Musik, die glücklich macht oder mindestens fröhlich stimmt. Am Mikrofon und verantwortlich für die Sendung ist Peter Dehnhardt von der Nordseeküste. Und wir hören mal, was wieder so auf dem Plattenteller liegt. Für Anregungen, Kritik oder für Wünsche gibt es eine Adresse, und zwar nordseepeter51@gmail.com.

0: gern zu nehmen. So, und dann können wir doch loslegen. Wir haben natürlich wieder 2 Stunden schöne alte Schlager auf Lager und der Start oder den Anfang macht unsere Froskal mit ihrem Apfelsin im Haar Abanda.
1: Die deutsche Version des brasilianischen Titels Abanda sang eine Französin.

Elvis Presley war das, ja. Ich habe mir mal erlaubt, heute auch mal den einen oder anderen englischen Titel dazu zu nehmen. Aber die unterscheiden sich natürlich vom Feeling her nicht besonders von den deutschen Schlagern. Barcarole, der

Tja, das erste Morgenrot ist natürlich das, was das Erwachen sozusagen einleitet. Und jeder erlebt das natürlich ein bisschen anders.

Ja, wer hat sie erkannt? Die Fischerchöre, das waren ja in den 80er Jahren, waren die ja auch sehr oft im Fernsehen. Aber inzwischen ist er wohl dahingeschieden und er hat sich aufgelöst. Und jetzt haben wir Chuck Berry mit Carol und das war ja sozusagen der Anfang der Einleitung der Rock'n'Roll-Ära, die natürlich auch nach Deutschland übergeschwappt ist.

So, Chuck Berry war das. Also, wenn es gewünscht ist, dass ich auch so ab und zu mal internationale Hits spiele, wie zum Beispiel Elvis Presley oder Chuck Berry oder was auch immer da noch ist, meinetwegen auch Adriano Celentano aus Italien, kann man das ja mal mitteilen. Meine E-Mail-Adresse, die sowas hergibt, habe ich ja am Anfang gesagt und bei der nächsten Sendung werde ich die natürlich am Anfang wieder sagen. Und dann kann man auch mal was ja Internationales spielen. Wie gesagt, ich habe heute mal ein paar Titel mit reingenommen, um mal so ein Gefühl dafür zu geben, wie sich das dann ungefähr anhört.

Katharina Valente und Silvio Francesco. Ja, auf so einen Text muss man auch erstmal kommen. Aber damals in den 50ern und 60ern war ja die Welt noch anders als heute. Da gibt's keine Tabus.

Bonsoir, die war das und sie hat uns jetzt gesagt, wann wir wissen, dass wir verliebt sind. Und ich weiß nicht, ob noch gerade einer unserer Hörer dieses Gefühl hat, aber wenn ja, ist es schön und wenn nicht, dann kommt es vielleicht noch wieder morgen.

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0: dabei. Top.
1: Tja, das waren die Assorisona-Judler des Zürich-Sisters. Und wie gesagt, ich habe heute mal ein bisschen internationale Schlager dazwischen gemischt, einfach mal zu sehen oder zu hören, ob sowas auch gewünscht ist. Conny Francis, Don't Break the Heart, Said I Love You, also brich nicht das Herz, das dich liebt.

Tja, Conny Francis hat ja auch sehr viele Lieder natürlich in Deutsch gesungen, aber ihre Originalsprache ist natürlich Englisch, weil sie ja aus Amerika oder ja da groß geworden ist. Und die Frage ist halt, ist sowas auch für Schlager, die ja keiner kennt, noch akzeptabel oder sollen es halt nur Deutsche sein, wie zum Beispiel ein bisschen Goethe, ein bisschen Bonaparte?

0: hatte.
1: Ja, Chris Roberts und seine Sorgen, die er vertrieben hat durch die Freude, die er erlebt. Und jetzt haben wir wieder mal den Elvis Presley, damit er, wie gesagt, auch mal der internationale Schlager hier zu Wort kommt.

ja, unsere Welt braucht mehr Humor. Ja, wo soll man den hernehmen, wenn wir uns die Lage der Welt so anschauen? Dann versiegt so der Humor ein bisschen. Ich habe mir gestern wieder den Herrn Nuhr angeguckt und der hat das ja wieder auf den Tisch gelegt, was hier alles so im Argen liegt.

Tja, in Honolulu ist ja weit von hier weg, aber nun ja, vielleicht geht das Herz auch hier im Nachbarort vor Anker und dann haben wir ja wieder alles gewonnen, was wir gewinnen wollen. Und wenn wir schon in Honolulu sind, gehen wir jetzt zu den Schotten.

Tja, die Schotten mit ihren Röcken, aber vielleicht hat das auch so seine Vorteile. Dann ist immer alles schön luftig und man fängt nicht an zu schwitzen an Stellen, wo man es gar nicht braucht. Und jetzt Gérard Lenormand und La Fête de Juliette.

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Tja, ein schöner Titel von Freddie Quinn. Und dann schauen wir mal, was haben wir als nächstes. Lady Dabanville gibt es ja auch in Deutsch, aber wir haben heute mal das Original von Cat Stevens.

Ja, das Lied hat er ja geschrieben, als er seine Angebetete an einen anderen verloren hat. Und das hat ihn so emotional berührt, dass er dieses Liebeslied oder dieses traurige Verlassenseinslied geschrieben hat.

0: hier.
1: Ja, auf Deutsch ist das natürlich von Andrea Berg. Du hast mich tausendmal belogen. Und wir haben es hier von der Band ohne Namen. Und die ist ja bekanntlicherweise aus den Niederlanden. Und Eremonie von seiner Lena.

Tja, was lernen wir daraus? Hast du kein Geld, dann sind die Damen auch nicht unbedingt auf deiner Seite. Und weiter geht's mit den Juniors und Manila aus dem Jahre 1961.

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0: Ja, Freddie Quinn und natürlich, Freddie Quinn war natürlich in den 50er und 60er Jahre der Künstler neben Peter Alexander und natürlich Katharina Valente. Das waren ja die Schlagerstars, die den Radio Äther gefüllt haben. Und die Geschwister Hoffmann. Und naja, ich glaube, das machen wir nicht. Wir nehmen, glaube ich, lieber Friedel Fesel. Mein Weib will mich.
1: Vielleicht habt ihr mitgekriegt, ich habe letztes Jahr, vorletztes Jahr gewesen, habe ich geheiratet. Ja, weil ich mir gedacht, mit 58 Jahren hat man die nötige Reife. Und vor allen Dingen muss man auch bereit sein, für die Kunst Opfer zu bringen. Ja, aber jetzt kann ich endlich das Lied singen, mein Weib will mich verlassen. Das hätte ich ja früher nicht singen können. Aber okay. Dann reicht's. Mein Weib will mich verlassen, Gott sei Dank. 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Ich bin hier draußen eingenickt, im Traum hab ich sie fortgeschickt. 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Sie steigt auch in keinen Zug hinein, das Ganze hat nicht sollen sein. 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
0: Verlassen. Tja, so sind halt manche Träume, keine Albträume, aber eben vielleicht auch nur Wunschträume, die dann halt doch nicht in Erfüllung gehen. Katharina Valente, Milch von der Kokosnuss, und von 59 ist das, also das letzte Jahrhundert.

Anet Funicello war das, oh Dio mio. Ja, man hat es gemerkt, ein bisschen Akzent hat sie schon gehabt in ihrer englischen Aussprache. Aber das ist nicht schlimm, dafür macht es sie Doris D. etwas besser.

Ja, was die Zukunft bringt, das wissen wir leider nicht oder auch glücklicherweise, je nachdem, wie wir das betrachten wollen. Wir wissen nicht, was morgen sein wird. Wir wissen nicht einmal, was in der nächsten Stunde sein wird. Und wenn wir uns draußen bewegen, kann es sogar schon Sekunden sein, dass irgendein Autofahrer, ja, unachtsam ist und uns sozusagen über den Haufen fährt. Die Zukunft ist für uns unbestimmt.

Tja, die spanischen Augen haben wir jetzt auch gesehen, von El Martino auch immer wieder gern gehört. Und jetzt haben wir Wochenende und dann haben wir auch ein bisschen Sonnenschein. Und das sagen uns die Comedian Harmonists.

Tja, das Wochenende und der Sonnenschein. Und jetzt schauen wir mal, wie war es denn bei dir, Mama? Ja, das ist manchmal so eine Frage, die man schlecht beantworten kann.

die 2 Stunden sind leider schon wieder vorbei. Barbara Rosen war das. Und jetzt haben wir noch einen englischen Stand by me, bleib bei mir. Also dann bleibt bei mir und kommt nächste Woche wieder. Verantwortlich für die Sendung wie immer Peter Dehnhardt von der Nordseeküste. Ich wünsche allen eine schöne Zeit und lasst euch nicht ärgern.

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0: Und tschüss, Uwe.
1: Verantwortlich für die eben gehörte Sendung ist Uwe Bolt aus Heide.
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0: Seelenfutter Folge 303. Von verschleiertem Sinn und einem blinkenden Ding. Gedichte von Alberto Caeiro und Zinaida Gippius.
1: Du, Mystiker, siehst in allen Dingen eine Bedeutung. Für dich hat alles einen verschleierten Sinn.
0: Hallo, herzlich willkommen ihr da draußen. Wie schön, dass ihr wieder dabei seid beim Seelenfutter Lyrik Podcast. Wir grüßen euch, Susanne Gasowski. Ihr habt sie eben gehört, Kommunikatorin aus Hamburg und Nordfriesland. Mein Name ist Friedemann Magor, ich bin Pastor in Husum. Und wir haben heute einen Titel, der schon fast eine eigene lyrische Qualität hat. Auf jeden Fall so eine Art Endreim.
1: Ja, habe ich auch gedacht, ein bisschen rein.
0: Bisschen Reim von verschleiertem Sinn und einem blinkenden Ding. Toll. Aber das passiert natürlich, wenn man sich 6 Jahre regelmäßig in Gedichte reinfriemelt, dann irgendwann werden wir nur noch in Hexametern miteinander reden.
1: Vermutlich.
0: Heute 2 Gedichte aus ganz unterschiedlichen Weltregionen, die wir hier zeigen und sehr unterschiedlich in ihrer Art. Und wir haben ein bisschen Appetithappen aus der Küche schon bekommen mit den 2 Zeilen, die du uns gelesen hast, Susanne. Du Mystiker siehst in allen Dingen eine Bedeutung. Ich bin sehr gespannt, was du uns hier heute aufblätterst mit dem ersten Gedicht und um welche Bedeutung es denn da nun gehen soll.
1: Ja, darüber können wir ja gleich wirklich trefflich sprechen. Das Gedicht ist mir in die Hände gefallen, als ich sag's jetzt einfach mal, als ich am Strand saß, ja, in Nordfriesland sitzt man ja ab und an mal im Strand. Das ist ja das Schöne an diesen Orten hier, dass das Meer nicht so weit weg ist. Also ich saß am Strand und blätterte in dem Gedichtband portugiesischer Dichterinnen und Dichter. Du erinnerst dich, oder vielleicht erinnert sich auch die eine oder andere, die uns schon länger zuhört. Er ist mir einmal bei einem Portugal-Aufenthalt in die Hände gefallen, und zwar mit wunderbaren deutschen Übersetzungen. Und dort blätterte
0: da kamst du so ein bisschen verknallt zurück.
1: Da kam ich völlig verknallt zurück. Da habe ich ja einige Dichterinnen auch und Dichter auch schon vorgestellt und war völlig begeistert. Und einen kannte ich schon vorher, aber da ist er mir nochmal so richtig ins Herz gefallen. Fernando Pessoa, wie soll es anders sein? Um den kommt man ja kaum oder gar nicht herum, glaube ich, wenn man in Portugal unterwegs ist, schon gar nicht. In Lissabon, da gibt es ja eine Bronzestatue von ihm auf einem Platz von Fernando Pessoa.
0: Und Pessoa und Caeiro sind jetzt gar nicht so sehr unterschiedlich.
1: Dazu käme ich gleich. Das ist nämlich, Alberto Caeiro ist ein sogenanntes Heteronym von Fernando Pessoa. Völlig faszinierend, sich damit auseinanderzusetzen. Pessoa gab es in verschiedenen Personas.
0: Ja, das ist
1: in verschiedenen Figuren, ja. Und es ist mehr gewesen als nur ein Pseudonym, unter dem er schrieb, wie zum Beispiel Tucholsky, ja. Sondern er hat sich wirklich in diese Biografien eingedacht, hat ein eigenes philosophisches Konzept entworfen, eine eigene Poesie, eine eigene Sprache. Also diese Heteronyme, diese Personen haben wirklich auch eigene Sprachen. Alberto Caeiro ist ein früh verstorbener Dichter. Und dann gibt es noch 2, mit denen unter deren Namen er besonders oft schrieb oder mit deren aus deren Figuren heraus oder aus deren Biografien heraus er besonders oft geschrieben hat, nämlich Ricardo Reis, Arzt und Dichter, und Álvaro de Campos, ein ausgebildeter Schiffsingenieur und Avantgardist. Ein Gedicht von ihm habe ich auch schon mal mitgebracht. Also es ist eine Welt, in die man eintaucht, wenn man sich mit Pessoa beschäftigt. 1888 in Lissabon geboren. Und Pessoa, vielleicht auch noch interessant, heißt oder bedeutet auf Deutsch Mensch. Und vielleicht ganz kurz ein bisschen was über ihn. Ich weiß nicht, ob sich alle, die uns hören, so gut mit ihm auskennen. Also wie gesagt, 1888 in Lissabon geboren, Vater früh gestorben, ist dann mit Mutter und Stiefvater nach Durban in Südafrika gezogen. Das ist Ende des 19. Jahrhunderts auch nicht so selbstverständlich gewesen. Und dann, als er zurückkam, in die Universität in Lissabon gegangen und hat dort studiert. Das Studium hat er zwar abgebrochen, aber er sprach halt, weil er so viel unterwegs war und in Durban aufgewachsen ist, fließend Englisch und verdiente sich von da ab seinen Lebensunterhalt mit dem Verfassen und Übersetzen von Handelsbriefen in Lissabon und Portugal. Sicherlich einträglich oder auch sinnvoll als große Handelsstadt und Portugal mit ihren
0: Seefahrernationen.
1: Seefahrernationen,
0: ne?
1: Seinen großen Handelswegen, genau. Ja. Und dann hat er angefangen, 1912 sozusagen auch das erste Mal auf die literarische Bildfläche Lissabons zu erscheinen, hat Artikel veröffentlicht, hat eine Zeitschrift mit herausgegeben und war durchaus auch sichtbar. Man hat ihn oft in den Kaffeehäusern in Lissabon schreiben sehen. Nach Feierabend, denn tagsüber hat er weiterhin als Handelskorrespondent gelebt, sehr zurückgezogen, sehr alleine und abends dann eben geschrieben. Und was er geschrieben hat, das ist meist unveröffentlicht in eine Truhe gewandert. Und so ein bisschen erinnert das ja an eine unserer Lieblingsdichterinnen, oder? Wie an
0: Richtig.
1: Emily Dickinson, ne?
0: Das klingt nach Emily Dickinson, genau.
1: Finde ich auch, ganz genau. Und in dieser Truhe sind dann wirklich 30.000 lose Blätter und Zettel gelandet. Ich finde es völlig faszinierend. Und bekannt ist er eigentlich sozusagen in Deutschland oder auch, weiß ich, glaube ich, fast europaweit erst in den 80er Jahren, als in Lissabon das Buch der Unruhe erschien. Das ich damals auch, ich glaube, ich habe mir das in meiner Abiturzeit, glaube ich, habe ich mir das geholt, Tagebuchaufzeichnung des melancholischen Hilfsbuchhalters Bernardo Suarez. Auch eine dieser fiktiven Persönlichkeiten, diese Heteronyme, die er erschaffen hat, ein wunderbar melancholisches Buch. Ich weiß nicht, ob du es kennst oder gelesen hast.
0: Nein.
1: Ich kann es wirklich empfehlen. Ich glaube, ich würde es mir jetzt nochmal zu Gemüte führen. Ich las es halt so im Übergang von der Pubertät zum Jungerwachsensein. Da treffen ja manche Dinge ohnehin mitten ins Herz, finde ich. Das ist ja so eine Zeit, wo man vieles so aufsaugt. Aber ich würde es gerne jetzt nochmal in dieser Zeit lesen. Zu seinen Figuren hat er einmal geschrieben, und das finde ich so schön, deswegen habe ich es hier mir als Zitat hingelegt, in einer Notiz auf einem dieser Zettel, die in diesen Ton gelandet ist. Ich fühle mich vielfältig. Ich bin wie ein Zimmer mit unzähligen, wundersamen Spiegeln, die eine einzige zentrale Wirklichkeit falsch und verzerrt reflektieren. Eine Wirklichkeit, die sich in allen und in keinem dieser Spiegel findet. Sehr faszinierend, so über sich selbst nachzudenken, oder? Ich bin wie ein Zimmer mit unzähligen, wundersamen Spiegeln. Mhm. Also, in die sich die Wirklichkeit in allen und in keinem dieser Spiegel findet. Mhm. Ja, das ist schon interessant. Also, wie gesagt, schrieb. Das meiste eben landete in den Ton und starb dann am 30. November 35 im Alter von nur gerade mal 47 Jahren in Lissabon. Und so richtig Fahrt aufgenommen auch neben dem Buch der Unruhe hat sozusagen die Bekanntheit seiner Gedichte als 1956 Paul Celan Pessoas Gedichte das erste Mal ins Deutsche übertragen hat. Und mitgebracht von ihm, wie gesagt, oder von seinem Heteronym Alberto Cairo, habe ich das Gedicht Du Mystica. Und das geht so. Du Mystica siehst in allen Dingen eine Bedeutung. Für dich hat alles einen verschleierten Sinn. In allen Dingen, die du siehst, ist etwas Verborgenes. Was du siehst, siehst du immer, um etwas anderes zu sehen. Dank meiner Augen, die ich nur zum Sehen habe, sehe ich in allen Dingen die Abwesenheit von Bedeutung. Ich sehe das und liebe mich, denn Dingsein heißt, nichts zu bedeuten. Dingsein heißt, keine Deutung zu erlauben. Alberto Queiro, in Klammern Fernando Pessoa.
0: Ja, vielen Dank für dieses besondere, auch ein bisschen herausfordernde Gedicht. Mhm. In der Sprache finde ich sehr klar ist und in den Gedanken eben dann doch ganz schön tief. Warum bringst du uns das heute mit?
1: Ja, es ist mir direkt wieder, also es ist mir so ins Auge gefallen und ich fand es so bemerkenswert, diesen Unterschied, den er da macht, zwischen sich und den anderen, ja, also zwischen den Mystikern, wie er sie nennt, oder zwischen dem Mystiker, den er da anspricht, der versucht, hinter allem einen verschleierten Sinn zu entdecken und jedes Ding, das ihm vor die Augen kommt, sozusagen gar nicht richtig wahrzunehmen, sondern sofort meint, etwas Verborgenes zu entdecken. Also so, als wenn sozusagen der Versuch des Erkennens einer gewissen Transzendenz oder Bedeutung eigentlich eine Oberflächlichkeit bedeutet. Ja, also ich nehme das Ding gar nicht wirklich wahr, sondern ich konzentriere mich eigentlich immer nur auf das, was ich meine, was dahinter liegen könnte oder du meinst, während er derjenige ist, der meint, dass er dass er derjenige ist, der die Dinge wirklich betrachtet, ja, weil das, was wir sehen, keine Deutung erlaubt. Also wir maßen uns etwas an, oder der Mystiker maßt sich etwas an, was sozusagen in der wahren Wahrnehmung oder Betrachtung aus Sicht des Dichters, des lyrischen Ichs, gar nicht da ist. Im Gegenteil, dass sich sogar fast verbietet, dass sich nicht erlaubt. Das fand ich sehr faszinierend. Also dieser Gegensatz, den er da aufmacht, den man ja gar nicht so vermuten möchte. Hat mich sehr fasziniert.
0: Ja, dass Mystiker so eine Art Schimpfwort ist hier.
1: Also, genau, ein bisschen heftig, mehr oder weniger.
0: Die Mystiker in der Geschichte immer genauso erlebt haben. Das waren ja immer Außenseiter, das waren immer auch abgestrafte Typen. Also damit gibt es keine Ehre und keinen Sieg. Aber das ist hier nicht gemeint, sondern diese klare Distanzierung, weil die Unterstellung doch ist, es geht nie um das, worum es geht, sondern es geht immer um was ganz anderes. Und das ist auch, ja, wie du sagst, eigentlich eine Missachtung der Realität oder des Lebens.
1: Genau.
0: Oder der. Ja. Trotzdem finde ich es bemerkenswert, dass Mystiker der Adressat ist, also weil ich würde sagen, das, was er meint, betrifft ein großes Feld der Poesie und wahrscheinlich auch der Philosophie, von dem er sich da abgrenzt und dass er es mit diesem einen Begriff so festmacht, finde ich spannend.
1: Absolut, absolut, ja. Also er verhunepiepelt das so ein bisschen. Du hast gerade gesagt, dass er es als Schimpfwort benutzt. Das ist ja vielleicht ein ganz klein wenig zu viel, aber ja, es ist auf jeden Fall für ihn etwas, was sich, der Mystiker maßt sich in seinen Augen etwas an, das den Dingen, die er sieht, nicht gerecht wird. Und das finde ich schon Das finde ich schon bemerkenswert, weil es ja genau das ist, und du sprachst es ja auch gerade an, was wir ja nun schon eine ganze Weile lang machen, nämlich Menschen, Literaten, Dichterinnen und Dichtern dabei ja, zuzusehen nicht, aber da sozusagen zu lesen und zu erahnen, was sie möglicherweise ausdrucken wollen mit dem, was sie da schreiben oder uns an Bildern oder Versen oder Sonetten so bieten. Und er räumt damit irgendwie total auf. Also
0: und zwar das mit den Mitteln der Poesie. Das ist ja das Interessante, denn ich hätte eigentlich auch, hätte ich dieses Gedicht jetzt nicht vor Augen, erstmal behauptet, das ist doch das Wesen von Gedichten und von Poesie, dass es Wirklichkeiten zwischen den Zeilen und zwischen den Worten gibt und dieses eine Sprache ist eben nicht wie ein mathematisches Gesetz oder wie ein naturwissenschaftliches Gesetz funktioniert. So, das ist so, sondern Begriffe setzt und in denen erscheint so ein Hintergrund oder eine Aura oder eine andere Bedeutungswelt. Also das finde ich total plausibel. Und er sagt, no, Freunde, ich sehe mit meinen Augen nur das, was ich sehe. Dafür sind die nämlich da. Und und die Dinge tragen keine andere Bedeutung als das, was sie sind.
1: Absolut.
0: Und dann der irre Satz, wenn ich das nur sage, ich sehe das und liebe mich.
1: Ja.
0: Also da habe ich zunächst einmal vermutet, Susanne hat sich vertippt. Aber nee.
1: Ich hätte dir Gott sei Dank das Gedicht noch abfotografiert. Ja.
0: Ich habe sie abgeprüft. Also, aber weißt du, was ich meine? Es ist total überraschend, dieser Satz in dieser Kürze und Klarheit. Ich sehe das und liebe mich, denn Ding sein heißt nichts zu bedeuten. Also bezieht er das auch auf sich selbst?
1: Ja, absolut. Ja, total. Genau. Ja, und ich finde, genau. Er bezieht das auch auf sich selbst. Ich sehe in allen Dingen die Abwesenheit von Bedeutung. Und noch faszinierender finde ich ja die Formulierung, denn Ding sein heißt nichts zu bedeuten. Mhm. Also etwas zu sein heißt eigentlich nichts zu bedeuten. Also wir können jetzt auch nochmal über den Begriff Ding unterhalten, ja, ein Ding, die du siehst, ist etwas Verborgenes. Also etwas zu existieren bedeutet nicht, sagt er, heißt nichts zu bedeuten. Also irgendeine Form zu haben oder
0: Also verstehe ich anders. Das heißt nicht, Ding sein heißt wertlos sein.
1: Nein, genau.
0: Sondern keine Bedeutung in sich zu tragen, über das hinaus, was es eben ist, das Ding zu sein.
1: Ja.
0: Also es gibt keinen verschlüsselten Sinn oder verschleierten Sinn. Und das, was er alles diesem poetisch-mystischen Blick so zuschreibt, sondern ein Brot ist ein Brot.
1: Genau.
0: Und es geht nicht um das tägliche Brot und es geht nicht darum, dass wir versorgt sind und es geht nicht um Hunger und es geht nicht um Übersättigung und es geht nicht um Gerechtigkeit und so, sondern ein Brot ist ein Brot. Punkt. Lass uns das doch mal betrachten.
1: Genau, ganz genau.
0: Und er schreibt das ja so, darf ich das mal in so eine Querverbindung setzen, zeitgleich zu Rilke, den wir als einen der ersten Dichter kennengelernt haben, der die Dinggedichte schreibt. Erinnere ich das richtig? Ich bin jetzt
1: genau, ja.
0: Taste mich ein bisschen raus, aber der einen Gegenstand beschreibt und beschreibt, einfach ganz genau hinschaut, ganz genau wahrnehmen will, aber nicht fabuliert, sondern das beschreibt.
1: Ja,
0: aufregend. Und also es ist eine Absage an alle, Mystifizierung ist jetzt ja, steht da ja drin, also an alle Deutungskapriolen oder Sinnkaskaden oder was da alles so passiert, sondern es ist so ein ganz reeller Blick. Und das aber hier als Grundlagen, das ist wie so ein Definitionsgedicht, oder? So ein Grundlagengedanke.
1: Es ist genau, es ist ein ganz grundsätzlicher Gedanke, den er da ausspricht. Ja, finde ich auch. Es ist eine ganz grundsätzliche Feststellung, die er da trifft. Und ich finde das auch so deswegen vielleicht, es ist auch deswegen so überraschend, weil es eben so feststellend klingt. Also er tastet sich ja nicht vor oder er vermutet ja nicht, sondern du, Mystiker, siehst in allen Dingen eine Bedeutung. Das klingt fast wie ein Vorwurf, ja. Mhm. Für dich hat alles einen verschleierten Sinn. Punkt. Mhm. Und dann kommt sozusagen der Gegensatz dazu, also dank meiner Augen, ich sehe das und liebe mich, also sozusagen es also das ist die wahre Erkenntnis, ja? Also hier liegt die Wahrheit. Und das finde ich schon sehr faszinierend in dieser Festlegung. Auch ein bisschen dreist, ja, das so zu formulieren. Aber sehr faszinierend, weil es zum Widerspruch reizt, zum Nachdenken, zu der Frage auch in dieser Forschheit, ist das so? Ding sein heißt nichts zu bedeuten. Damit meine ich eben auch nicht bedeutungslos zu sein, sondern eben dahinter keinen verborgenen Sinn zu sehen. Fand das gerade mit dem Boot ganz schön. Das finde ich schon, hat mich sehr fasziniert, weil es so eine Sicherheit ausstrahlt in der Aussage, ja. die ich selbst schon auch so ein bisschen dreist finde, sage ich mal. Mhm, also die Anmaßung, die er da sozusagen dem Mystiker unterstellt, die liegt auch in diesen Versen.
0: Absolut. Absolut. Und da stellt sich auch gegen eine Kathedrale von Schriftstellerinnen und Schriftstellern vor ihm.
1: Ja, genau. Ja, total. Und vor allen Dingen, wenn man eben weiß, wie er das schreibt und wie er das geschrieben hat oder unter in welchem Heteronym und mit also wenn man ein bisschen mehr über Pessoa weiß, ist das irgendwie schon eine faszinierende Aussage, ja. Mhm. Der ja also wenn jemand ein wenig sich verschleiert, dann ist es Pessoa mit seinen Heteronymen. Also wenn jemand sozusagen nicht einfach nur ist, sondern sich so viele verschiedene Ebenen und damit vielleicht auch Bedeutung gibt, dann ist er es.
0: Ja.
1: Also
0: was wir bei ihm immer wieder sehen, ist, dass er eben auch spielt.
1: Genau.
0: Also nicht in einem Zockersinne, sondern spielerisch sich die Welt erschließt über seine Sprache. Und hier ist es wie eine innere Gegenkraft, die sagt, lass uns mal das Spielen sein, lass uns mal sehen, wie die Dinge sind, und es reicht. Hm. Vielleicht ist er ja auch in einem Streitgespräch mit sich selbst, oder?
1: Kann halt das nicht who knows,
0: spannend.
1: Ja, absolut. Ja, was hast du denn für ein
0: Susanne,
1: Bibel?
0: Ich habe
1: ja
0: dazu ein Pauluswort genommen, das sozusagen jetzt ein bisschen dazwischen steht, aber hör selbst, also aus dem Hohelied der Liebe, 1. Korinther 13, wir sehen jetzt nur undeutlich wie in einem trüben Spiegel. Das ist erstmal die Wahrnehmung, dass das mit dem Wahrnehmen ganz schön schwer ist und mit den Dingen, sie zu sehen, nicht leicht ist. Bei Paulus geht es dann ja weiter. Wir sehen jetzt undeutlich in einem trüben Spiegel, aber später von Angesicht zu Angesicht. Also das ist der Unterschied zwischen dem der Wahrnehmung in dieser Welt und einer Wahrnehmung, die mal bei Gott sein wird, wo sich die Dinge auflösen und klar werden. Also es ist ein Bibelwort, das mit dieser Problematik umgeht. Ich glaube, es wirft sich nicht auf eine Seite des Mystikers oder hier des Realistikers, sondern nennt einfach dieses richtig schwierige Erkenntnisproblem, das wir immer haben.
1: So ist das. So ist das. Es ist einfach wunderbar. Es passt wunderbar dazu, weil es genau das ist, eine Erkenntnis. Es ist eine Erkenntnisfrage. Ja, es ist das Streiten zwischen Immanenz und Transe, also zwischen dem Realisten und dem Mystiker. Genau. Wunderbar. Sehr schön. Dann lese ich noch einmal diesen kleinen Dialog zwischen den beiden oder dieser Ansprache. Du Mystiker siehst in allen Dingen eine Bedeutung. Für dich hat alles einen verschleierten Sinn. In allen Dingen, die du siehst, ist etwas Verborgenes. Was du siehst, siehst du immer, um etwas anderes zu sehen. Dank meiner Augen, die ich nur zum Sehen habe, sehe ich in allen Dingen die Abwesenheit von Bedeutung. Ich sehe das und liebe mich, denn Dingsein heißt, nichts zu bedeuten. Dingsein heißt, keine Deutung zu erlauben. Fernando Pessoa, Alberto Queiro.
2: Wow.
1: Ja, so.
2: Zack.
1: Zack, dazu, und nun kommst du, genau.
0: Dazu ein Gedicht von Sinaida Gippius, die wir hier noch nicht gehört haben in 6 oder ein bisschen Jahren Seelenfutter. Und ich weiß nicht, ob du von ihr gehört hast.
1: Nein, habe ich noch nicht. Ich bin ganz froh.
0: Sinaida Gippius oder auch Hippius. Es gibt beide Varianten. Und sie hat auch ein Pseudonym getragen, Anton Kreini. Aber er hat unter ihren Namen veröffentlicht. Geboren 1869 in Beljow, das ist in Westrussland, Oblast Tula. Ist dann nach kurzer Zeit nach Moskau gezogen, als ihr Vater verstorben war. Und ist selbst verstorben 1945 in Paris. Also man könnte sagen, eine Zeitgenossin. Pessoa ein bisschen früher geboren, ein bisschen länger gelebt. Aber sie haben so die selbe Weltphase durchschritten, allerdings an unterschiedlichen Orten. Und Sinaida Gippius, wenn man von ihr erzählt, muss man von ihrer Ehe erzählen. Sie hat geheiratet mit 20 Jahren Dimitri Mereschkowski. Und der ist dann ein wichtiger Philosoph und Schriftsteller. Und wie es so war, er in der Sonne und sie im Schatten gewesen. Wobei doch etliche sagen, ihre Feder ist die tiefere und stärkere, aber er ist eben der bekanntere gewesen. Und sie haben eine über 50-jährige Beziehung geführt, die ich stotter hier so ein bisschen, Susanne, die dann genannt wird eine lebenslange Arbeitsgemeinschaft, eine Ideengemeinschaft, eine Wertegemeinschaft. Und ich habe mich gefragt, was ist das für eine komische Beschreibung? Und dann in einer Passage gefunden, was mich noch mehr verstört hat. Sie wären verheiratet, aber die Ehe war physisch nie vollzogen worden, sagt man. Und dann denke ich erstmal, was für eine blöde Formulierung. Zweitens, wer weiß es eigentlich? Und das hat mich alles schwer irritiert, Komma. Dann aber irgendwann gelernt, sie lebten in zwei verschiedenen Phasen in Ménage à Trois mit jeweils einem homosexuellen Mann. Mhm. Und sie hatte um die Jahrhundertwende eine erotische Liaison mit einer deutschen Komponistin und Pianistin Agnes Overbeck. Also diese, insofern war das, male ich mir jetzt aus, eine progressive Ehe, die viel Halt gegeben hat und Spielräume.
1: Genau. In einer Zeit, in der sowas nicht selbstverständlich war, die Möglichkeit gegeben hat, das zu leben. Bemerkenswert.
0: So, bemerkenswert. Ja. Und zwar vor den goldenen 20ern, ja, die wir so ein bisschen verkitscht dann mit Berlin und offenen Lebensweisen verbinden. Das also in den 90er Jahren in Moskau. Das war eine andere Zeit, hat da schon früh veröffentlicht, als Publizistin, als Lyrikerin und war Gründungsmitglied der Petersburger Religiös-Philosophischen Gesellschaft. Das ist eine Organisation, die sich christlich orientiert und zwar konsequent und traditionalistisch, also eine neue Christenheit im Bild hat, eine Verchristlichung der Welt sieht und das in ihren Lebensumständen einfach mit Leben füllt. Kann ich was mir runter vorstellen. Absolut. Und sie war da sowohl inhaltlich wie organisatorisch von größter Bedeutung von Anfang an in dieser Petersburger religiös-philosophischen Gesellschaft. Sie hat mehrfach im Ausland gelebt, eine Zeit auch in Paris, hat dort auch viel geschrieben, zwei Romane geschrieben und hatte während Weltkrieges, den man noch nicht durchnummerieren musste, weil es der erste war, mit ihrem Mann zusammen einen viel beachteten und gut besuchten Debattierclub. Und dann gewannen die Bolschewisten die zweite große Revolution. Sie waren absolute Revolutionsfans. Sie waren abgestoßen vom Zarenprunk und Zarenstaat und waren dann schockiert, was mit den Bolschewisten passierte und sind dann 1919 tief erschüttert ins Exil gegangen, erst nach Polen, dann 1920 nach Frankreich. Und von dort aus hat sie bis zu ihrem Lebensende 1945 eisern und wild gegen das Sowjetsystem geschrieben. Mhm. Hat viel geschrieben, auch viel Literarisches geschrieben, aber sich da sehr verausgabt. Sie wird zugeordnet dem Symbolismus, das ist eine Gegenbewegung zum literarischen Realismus und literarischen Naturalismus. Und vielleicht merken wir das jetzt auch im Zusammenspiel dieser beiden Gedichte, wo sie da so steht. Hm. Dieses Gedicht, das ich euch mitgebracht habe, ist im Juni 1918 entstanden in Petersburg, also unter dem Eindruck der Revolution und der für sie desaströsen Entwicklung nach der Revolution. Und das geht so um. Worte gibt es. Das ist die Überschrift und das Gedicht. Wer plaudert nicht in Zauberworten vor sich hin, in Worten, die so viel wie nichts bedeuten, die plötzlich da sind wie ein Ding, das blinkt und klingt und die zu allem passen, Leiden oder Freuden. Ich mag sie ungern wiederholen, halte sie weit von mir fern und möchte sie vergessen. So bleiben sie erhalten. Sie vergehen nie. Am Tor zum Paradies sind sie als Gruß zu lesen. Sinaida Gippius.
1: Ja, wunderbar. Ich finde es immer so schön, wenn wir uns gegenseitig die Biografien ein wenig erzählen. Und dann kommen diese Texte. Und unwillkürlich versucht man sie ja so ein bisschen einzuordnen, zumal wenn es so ein Leben ist. Sag, wie bist du gerade darauf gekommen, also auf sie und auf dieses Gedicht?
0: Es passiert ja bei dem, was uns umtreibt mit den Gedichten, und wenn ich die Antworten suche, so vieles, was ich gar nicht richtig begründen kann, weil es sich aufblättert, und dann sehe ich es und sage, ja, natürlich, genau das. So ist es hier auch passiert, also in einem Gedichtband geblättert, und ich wusste nicht genau, was ich suche, aber als ich sah, wusste ich, dass ich genau diesen Text gesucht habe, weil er im Grunde genommen das Motiv aufnimmt, aber komplett anders abbiegt. Also es setzt ein, wer plaudert nicht in Zauberworten vor sich hin? Das hätte Pessoa genauso sagen können.
1: Ja.
0: Also ein Plaudern, also das ist ja ein eher belangloses Reden in Zauberworten, die nicht viel bedeuten, die blinken und klingen. Also sie haben eine gewisse Beliebigkeit, sie haben einen gewissen Glitzerfaktor, der aber nicht hinterlegt ist mit Tiefe, und diese Scheinwelt, sag ich mal, die da entsteht, ist ja etwas, was das Gedicht Du Mystiker geißelt, richtig, also sich davon ganz stark absetzt. So weit, so gut, und dann passiert in der zweiten Strophe etwas total anderes und für mich Unerwartetes. Da bekommen nämlich diese Zauberworte, die manche vor sich hin plaudern, einen ganz tiefen Wert. Also es ist irgendwie, ich sehe dahinter diese Suche nach den richtigen Worten, und ich glaube, das passt sehr zu ihrer Situation, als sie dieses Gedicht schreibt, dass sie da einen Halt sucht,
1: ja,
0: und nicht findet, auch in den Worten das nicht richtig findet. Aber sie beherrscht nicht die Worte, aber sie hat an etwas teil, was größer ist als sie oder die Worte, mit denen sie umgeht. Ich mag sie ungern wiederholen, halte sie weit von mir und möchte sie vergessen. Also sie bleibt in einer Distanz, aber die ist respektvoll oder fast ehrfürchtig. So bleiben sie erhalten, sie vergehen nie. Also sie haben ihren Wert, sie kann damit nur nicht jonglieren oder plaudern oder, weißt du, also hat da keine Virtuosität. Aber sie weiß, dass sie da sind und dass sie einen ganz hohen Wert haben. Letzte Zeile: am Tor zum Paradies sind sie als Gruß zu lesen. Also sie haben eine ewige, eine große und ewige Tiefe in sich. Und daran hat sie teil. Also sie kann es nicht besitzen, aber sie ist davon berührt. So verstehe ich das. Und das ist der Gegenpol. Also das ist kein Gedicht, das Alberto Cairo auf die Schulter klopft und sagt, sehe ich genauso, sondern eigentlich kommt sie aus dem anderen Feld.
1: Also sie ist mindestens ambivalent, ja. Und dann gibt's eben den Moment, wo sie der Erkenntnis, würde ich sagen, also dieses Erkennen, dass sie dadurch, dass ich sie von mir fernhalte und vergessen möchte, also dass ich eigentlich immer damit ringe, sie mir vom Leib zu halten, dass sie so erhalten bleiben, so bleiben sie erhalten. Also nicht durch das Annehmen, sondern letztlich durch den Versuch, sie in Distanz zu halten. Sie vergehen nie. Also sie sind so resistent gegen jeden Versuch. Also das finde ich so schön. Das ist sozusagen eine kleine Fortführung. Also während Pessoa oder Cairo ja denkt, dass für ihn die Sache erledigt ist. Ja, also die Transzendenz der Mystiker fabuliert in alles irgendetwas hinein, was Dinge letztlich nicht hergeben, ja, und maß sich Interpretationen oder Sachen an, die nicht zu sehen sind. Wird Gippius oder Hippius durchaus berührt davon, aber versucht sich immer noch vom Leib zu halten, um dann letztlich in der letzten Konsequenz zu erkennen oder damit konfrontiert zu werden, welche Bedeutung sie eigentlich haben, nämlich am Tor zum Paradies als Gruß zu lesen zu sein. Sozusagen das Letzte, was ich beim Übertritt dann noch mitbekomme, sind diese Zauberworte. Bemerkenswert.
0: Ja, also ich sehe darin so eine heilige Scheu.
1: Mhm. Genau, ja, ja.
0: Mit der sie dort umgeht. Und sie macht sich nicht gemein damit oder sie guckt auch kritisch auf die damit so inflationär, banal irgendwie umgehen.
1: Genau.
0: Aber es ist unendlich wichtig. Und das ist in dem anderen Gedicht überhaupt nicht zu sehen. Und bei ihr, trotzdem ist vielleicht das Ergebnis ein ganz ähnliches, nämlich eher nicht diese Sinnaura, um die Dinge zu legen, aber sie weiß, dass es einen Sinnhorizont gibt.
1: So ist es. Ich glaube, das Ergebnis ist nicht ähnlich, sondern eigentlich ganz unterschiedlich. Also er ist sehr final, finde ich. Und bei ihr ist der Erkenntnisgewinn da. Ja, also hier da ist eine Veränderung, da tritt eine Veränderung ein. Also hier stehen einfach bei Cairo stehen zwei Dinge, zwei Gegensätze sich gegenüber. Ja, und unser Realist hat wenig Verständnis für diese Mystik, während sie eine gewisse Distanz zu diesem ganzen Plaudern und diesem möglicherweise inflationären Nutzen bestimmter Worte hat, die so zu allem zu passen scheinen, Leiden oder Freuden, ja. Und die sie vielleicht, ich weiß nicht warum, also vielleicht wegen des Gebrauchs, vielleicht ehrfürchtig, vielleicht wegen des inflationären Gebrauchs, vielleicht weil sie nicht so genau weiß, wie sie einsetzen soll, eher etwas von sich halten möchte. Und dann der Erkenntnisgewinn zum Schluss. So bleiben sie erhalten, sie vergehen nie. Am Tor zum Paradies sind sie als Gruß zu lesen. Also sie bleiben einfach da. Und diesen Schritt der Erkenntnis, den hat Cairo nicht gemacht. Also das, so weit lässt er das gar nicht an sich ran. Also ja, der sitzt da sehr zementiert in seiner Meinung.
0: Den lehnt er ab.
1: Den lehnt er ab, ja.
0: In diesem Gedicht ist das wie ein Verrat an der Sache.
1: Genau.
0: Wie ein Verrat an

0: Art, eine bisschen scheuere Art, die tiefere als die zu viel gibt und deswegen zu wenig im Netz hat. Weißt du, was ich meine?
1: Ja, absolut. Natürlich. Hm. Selbstverständlich. Selbstverständlich.
0: Du hast ein...
1: Ja, das passt der Wort dazu. Passt zu dem, was du gerade gesagt hast. Ich habe ein Bibelwort dazu gelegt. Genau. Und Sprüche Kapitel 17, Vers 27. Wer seine Worte zurückhält, der hat Erkenntnis. Und ein verständiger Mensch bleibt ruhig. Wenn ich es verstanden habe vielleicht, wenn ich mir... ist gut, sicher können wir uns nie sein, aber wenn ich in der Erkenntnis lebe, dass da etwas ist, dann muss ich nicht 1000 Worte darauf verschwenden, sondern wer verstanden hat, der bleibt eher ruhig und setzt vielleicht dann wenn denn, seine Mittel sparsam ein und wählt seine Worte. Genau. Ja, das würde ich gerne dazulegen. Das passt ein bisschen zu dem, was du gerade gesagt hast.
0: Dankeschön. Ich lese es uns
1: auch. Ja, bitte. Einmal.
0: Worte gibt es. Wer plaudert nicht in Zauberworten vor sich hin? In Worten, die so viel wie nichts bedeuten. Die plötzlich da sind wie ein Ding, das blinkt und klingt und die zu allem passen. Leiden oder Freuden. Ich mag sie ungern wiederholen, halte sie weit von mir fern und möchte sie vergessen. So bleiben sie erhalten, sie vergehen nie. Am Tor zum Paradies sind sie als Gruß zu lesen. Sinaida Gippius.
1: Wunderbar, vielen Dank. Von verschleiertem Sinn und einem blinkenden Ding haben wir unsere Folge heute genannt. Gedichte von Alberto Caeiro, in Klammern Fernando Pessoa und Sinaida Gippius haben wir uns gegenseitig vorgestellt. Bemerkenswert, diesen Gegensatz zwischen Mystik und Realismus und so ein bisschen den Worten nachzuspüren. Das hat mir großen Spaß gemacht. Wenn es euch auch gefallen hat oder auch nicht, dann schreibt uns doch unter seelenfutter@kirche-husum.de. Wir freuen uns, melden uns. Manchmal dauert es, aber wir melden uns. Und bis zum nächsten Mal, oder?
0: Bis zum nächsten Mal und dazu nochmal eine Einladung für die Menschen, die im weiteren norddeutschen Umfeld
1: sind.
0: Es gibt demnächst ein Seelenfutter Live, nämlich im Rahmen der Husumer Kulturnacht. Das findet statt am Samstag, dem 4. Juli. In Husum, in der Marienkirche, werden wir zwei Gedichte vorstellen, und zwar die beiden, die dann auch in unserer nächsten Podcast-Folge zu euch nach Hause getragen werden. Aber ihr könnt vorab uns erleben. Und das ist eine Spätveranstaltung. Also wir sind um 22 Uhr dran zusammen.
1: Ja.
0: Vorher noch
1: genau,
0: zwei Espresso. Und dann erleben wir dort die Kulturnacht. Da gibt es den ganzen Abend in ganz Husum viele tolle Angebote und in der Marienkirche auch ab 19 Uhr. Und 22 Uhr Seelenfutter live mit Susanne Gasowski und Friedemann Margor. Und wenn ihr Lust habt, kommt doch einfach direkt vorbei. Wir würden uns natürlich riesig freuen.
1: Total, ich würde mich wirklich sehr freuen, euch kennenzulernen. Macht's gut. Bis bald. Tschüss.
0: Tschüss.

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2: 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Moin.
3: Woo. Nein.
4: Verkackt. Naja, und Prost. Jetzt kommt ja zum Glück ein bisschen wieder die Sonne raus. Die letzten Tage war so geiles Wetter, Simone. Ich war am Strand und habe mir vielleicht auch schon den ersten Sonnenbrand geholt. Und als wir hierher gefahren sind, habe ich mir ein bisschen Sorgen gemacht, weil die Wolken so dunkel aufgezogen sind. Aber jetzt ist ja ganz gut.
2: Flensburg-Wetter. Besser als gedacht.
4: Wo sind wir heute?
2: Genau. Wir sind hier im Piratennest. Ich glaube, das ist einer der Orte, den alle Flensburgerinnen und Flensburger kennen, würde ich jetzt mal ganz mutig behaupten. Und das Piratennest ist eigentlich noch ganz jung, aber ich finde, es hat sich unglaublich etabliert und ist auch schon richtig groß gewachsen. Also kleines Nest ist es nicht mehr, ist schon ein großes Nest geworden.
4: Ist ja auch schon ein paar Jahre hier.
2: Genau, und es ist... Für mich ist das mehr als hier ein Ort, wo man essen, trinken, sich treffen oder tanzen kann, sondern vor allem ist das für mich so ein Ort, an dem zum Ausdruck kommt, was eben Schönes entstehen kann, wenn die Menschen in Flensburg sich einig sind und sich vor allem engagieren. Die Stadt Flensburg hat ja 2017 den Weg freigemacht, hier an der Hafenspitze eine Zwischennutzung zuzulassen. Das ist damals richtig politisch beschlossen worden, dass hier eine Zwischennutzung stattfinden darf. Und dann hat sich Harald beworben mit dem Konzept Piratennest. Und guck mal, das ist jetzt 8 Jahre her. Wahnsinn.
4: Ja. Aber wir haben ja letzte Folge auch über das Hafenostufer gesprochen und genau, wie lange sich das alles zieht. Und das hier ist ja genau auf diesem Baugrundstück theoretisch, was als Quartier entwickelt werden soll.
2: Ja oder auch nicht. Ich würde jetzt mal sagen, das Piratennest gehört hierher. Ich glaube, ganz viele würden sich wünschen, dass das auch unangetastet hier in Zukunft bleiben kann.
4: Das glaube ich auch.
2: Von daher, ja, also ich glaube, da kann man mal ganz laut Danke an Harald sagen, dass er das hier hochhält, managt. Aktuell ist es so, dass er alle 2 Jahre eine Verlängerung bekommt. Das ist ja für jemanden, der das so als Unternehmen betreibt, jetzt auch nicht so die Zeit, auf die man dann setzen kann. Wirtschaftlich ist das sicherlich auch immer ein Balanceakt, aber ich glaube, wir sind alle froh, dass er das auch weitermacht.
4: Total. Ich finde es ziemlich cool, dass es hier auch einfach so niedrigschwellig ist. Du kannst ja einfach hinkommen, dich hier draußen oder hier drin hinsetzen. Ich finde, die Preise sind irgendwie fair und ich hatte hier schon echt viele coole Veranstaltungen. Ich weiß, die Flensburger Stadtbläser haben hier vorne einmal direkt auf dem Rasen gespielt mit malerischer Kulisse quasi der Flensburger Förde im Hintergrund und die eine oder andere Party schon mal mitgemacht. Ich habe mit meinen Freunden hier vorne immer am Volleyballfeld gespielt. Der einzige Nachteil ist, dass wenn man sich mal sehr vertut und den Ball verzieht, dass er dann in der Förde ist. Aber dann hast du halt die Abkühlung gleich mit dabei. Also mir gefällt es auch richtig gut.
2: Und neben dem Piratennest ist ja noch eine Zwischennutzung entstanden. Da wurde vor 2 Jahren eine große Betonbahn gegossen für die Skater. Ja. Und das wird auch super gut angenommen. Also das hat sich hier zu einer sehr, sehr guten Nachbarschaft entwickelt. Und es ist auch schön zu sehen, dass das so funktioniert, dass das ein guter Anlaufpunkt ist für viele junge Menschen.
4: Total, das macht das, glaube ich, hier ja auch alles so ein bisschen lebendiger, dass obwohl das hier in einem relativ abgelegenen Fleckchen von Flensburg ist, das ist ja ein kleiner Zipfel, eine kleine Ausbuchtung im Innenteil der Förde und dass hier trotzdem alle Leute aktiv hierher kommen, weil halt das Piratennest und die Skateanlage ist, das finde ich ziemlich cool und gerade auch für die, die auf dem Weg hierhin sind, ist das ja auch gewinnbringend. Also wenn ich jetzt denke an Robbe und Berking, die ja bei sich auch nicht nur Ausstellungen haben, sondern obendrin auch noch ein Restaurant. Die anderen Firmen, die sich hier angesiedelt haben, jetzt ist der Stadtspeicher noch dazugekommen und da wird ja in Zukunft noch mehr sein. Die profitieren ja alle davon, dass ganz am Ende irgendwas ist, was ein absoluter Publikumsmagnet ist und auf dem Weg dann dazu einlädt, vielleicht nochmal woanders zu stoppen.
2: Ich bin ein großer Fan davon, und das hat Politik vor vielen Jahren ja auch einstimmig beschlossen, dass bestimmte Flächen in Flensburg für die Öffentlichkeit zugänglich bleiben oder zugänglich gemacht werden. Da sind wir beim Stichwort Promenade. Auf der anderen Seite können wir ja von hier rüber gucken.
4: Die sieht man so halb.
2: Die sieht man auf der Seite. Das ist ja die Promenade an der Westseite, ist ja sozusagen der Öffentlichkeit zugänglich gemacht worden. Die gab es vorher nicht. Aber du siehst, wie das angenommen wird. Das ist ja unfassbar, wie die Leute es jetzt schon lieben. Und die hat gerade ein paar Tage eröffnet, ne?
4: Ja, total. Hat die eigentlich einen Namen? Also ich weiß, am Ende ist ja der Renate-Delfs-Platz. Aber das ganze Stück Flaniermeile davor, haben wir das schon irgendwie benannt oder ist das einfach nur die Hafen?
2: Ich glaube nicht. Ich glaube, der Platz heißt nach Renate Delfs, aber der Weg selbst ist, ich glaube nicht, dass der schon einen Namen hat.
4: Naja, gut. Aber das war auf jeden Fall ein großes Event mit Ministerin, genau, die vorbeigekommen ist und viele andere, die da den ersten Tag mal rübergehen wollten. Und ich finde, es ist auch richtig cool geworden. Also viele, ja, Sitzmöglichkeiten und so. Aber wie man Flensburg kennt, direkt wurde die Verkehrsfrage aufgemacht. Darf man da jetzt mit Fahrrad langfahren oder nicht?
2: Genau, aber ich habe jetzt gelesen, der ADFC hat noch mal ein bisschen Recherche betrieben und die Promenade ist explizit auch dafür gefördert worden, dass das ein kombinierter Rad- und Fußweg ist. Also die Frage ist schnell geklärt. Und von daher...
4: Das ist ja gut zu wissen, denn die Stadt hat, glaube ich, gesagt, dass die jetzt erstmal nicht vorhaben, das für Fahrradfahrer aufzumachen. Okay. Gesagt haben, wenn aber ein Fahrradfahrer da langfährt, dann wollen sie es nicht ganz aktiv verfolgen. Also da wird jetzt nicht der kommunale Ordnungsdienst demnächst die Fahrradfahrer vom Sattel stoßen. Aber das ist ja nochmal gut.
2: Ja, das
4: schön,
2: ist
4: dass
2: spannend,
4: wir den ADFC haben, der sowas immer wieder...
2: Der immer mal guckt, wie war es eigentlich in der Vergangenheit? Was hat man eigentlich gemeinsam beschlossen? Das ist dann ja doch nicht ganz unwichtig, ne, dass man nochmal nachguckt. Aber solche Projekte dauern natürlich ewig lange. So, aber am Ende wird man auch dafür belohnt, dass man diese Ausdauer hatte und konsequent durchgezogen hat. Ich glaube, bei die Promenade steht auch ein Stück weit für diese Konsequenz, die man walten lassen sollte.
4: Stimmt. So, und dann haben wir ja noch, das finde ich auch cool, dass man das von hier sehen kann. Wir haben ja die Schotten aufgemacht und auf der anderen Seite des Hafens, noch weit hinter der Promenade und hinter den Stadtwerken sehen wir die FFG. Und noch weiter hinten ja dann auch noch die Werft. Und gerade zweitere hat jetzt hier ja wieder regelmäßig Aufträge dabei. Hier sieht man auch gerade ein Schiff, was, ich weiß gar nicht, fertig gebaut wird. Ich weiß gar nicht, welches von den Projekten das gerade ist, was wir hier sehen. Aber da haben wir ja auch die letzten Jahre ein großes Hin und Her gehabt und viele Probleme von Mitarbeitenden, die denen gekündigt werden musste, Insolvenzen, die im Raum standen, einem Investor, der völlig kopflos gehandelt hat. Aber jetzt scheint es wieder in ein bisschen ruhige Fahrwasser zu kommen. Das Einzige, worüber ich mir ein bisschen Sorgen mache, ist, dass einige der Mitarbeitenden, die in der Insolvenz mit der alten Werft waren und dann in eine Transfergesellschaft übergegangen sind, noch nicht alle wieder in der neuen Werft dabei sind. Und die da sind, auch deutlich schlechtere Arbeitsverträge haben. Und ich weiß, dass die IG Metall da immer sehr dran ist, dafür zu kämpfen, dass sich das ändert. Aber erstmal muss ich sagen, bin ich froh, dass wir weiter diese Werft haben. Ich finde, das gehört neben all diesen Promenaden und Flaniermeilen absolut zur DNA, die wir irgendwie hier haben.
2: Ja, na klar gehört es zur DNA. Es war übrigens früher nicht die einzige Werft. Es gab daneben sogar noch eine zweite. Aber
4: es ist ja auch nicht die einzige Werft. Bei Robber und Berghain zum Beispiel haben wir auch noch eine weitere.
2: Genau. Und ich bin auch davon überzeugt, dass es auch in Zeiten wie heute, wo es schwieriger geworden ist durch den globalen Markt und so weiter und so fort, aber trotzdem eine Nische gibt, in der die Flensburger Werft wirtschaften kann. Aber es braucht natürlich wirklich auch ein besonderes Geschick, ne? Also ich habe mal zusammengezählt in meiner Zeit, von der Zeit als Kommunalpolitikerin über Landtag und Oberbürgermeisterin habe ich, glaube ich, 6 verschiedene Geschäftsführer in dieser Werft erlebt und wirklich unterschiedliche Eigentümer. Nicht nur der letzte Eigentümer war so ein bisschen crazy, sondern es gab auch Voreigentümer, die nicht so besonders glücklich gehandelt haben.
4: Ist ja wie beim HSV.
2: Ja, wahrscheinlich, ne? Man hatte immer eigentlich eine ziemlich gute Mannschaft, aber die strategischen Entscheidungen, wenn die dann wirklich falsch sind, ist es einfach, kann es wirklich tragisch enden. Ne? Ich bin wirklich auch happy. Ich meine, du bist jetzt näher dran als Landtagsabgeordneter, wie die Werft sich weiterentwickeln wird. Ich drücke auf jeden Fall ganz, ganz fest die Daumen, dass es weitergeht. Drücke ich wirklich. Also wir sehen jetzt gerade da so einen Schiffsrumpf. Also insofern ist es ganz schön zu sehen, dass da wieder was zu sehen ist.
4: Aufträge sind da und ich finde es cool. Es sind irgendwie ganz gute Arbeitsplätze und wenn man hier schon das Meer vor der Tür hat, dann sollte man auch Schiffe bauen können, die man am Ende darauf schmeißt.
2: Absolut.
4: Ich finde es super und wir können hier zwar noch viel mehr sehen, wenn wir hier rausgucken. Ich bin echt so gerne hier. Man kann ja bis nach Dänemark gucken. Aber wir sollten vielleicht langsam mal übergehen zu dem Thema. Und zwar haben wir uns ja heute was Besonderes überlegt, Simone.
2: Wir haben uns überlegt, dass wir uns heute mal Flensburg bewusst machen und ein bisschen was über uns erzählen. Welche Projekte, lieber Kianos, in Flensburg gibt es, die du besonders unterstützt?
4: Also, wenn wir mal die drei größten vielleicht uns angucken oder drei, die mir als erstes in den Kopf kommen, dann würde ich sagen, boah, ist jetzt natürlich schwierig, die auch noch abzustufen, aber ich sag mal, wenn ich sie alle drei auf eine Stufe stelle, dann ist es zum einen sicherlich die Flüchtlingshilfe, die wir in Flensburg haben, mit allem, was dazugehört. Denn die ist ja gestartet 2015, 2016 im Rahmen der großen Flüchtlingsbewegung. Und daraus ist ja die Flüchtlingshilfe als Verein erwachsen. Mit den Anfängen einer ganz niedrigschwelligen Bahnhofshilfe, wo du ja auch eine federführende Rolle hattest. Und die Flüchtlingshilfe ist aber jetzt als Verein so etabliert und war dann auch schon eine bestehende Struktur, die wir bei dem Krieg in der Ukraine direkt nutzen konnten, als hier wieder viele Geflüchtete angekommen sind. Und die machen mittlerweile so viele tolle, vielseitige Projekte von Frühstücken, von Sprachkursen, einfach so auch gemütlichen Kulturabenden, wo man mal zusammenkommen kann. Ich finde das so ein wahnsinnig aktives Vereinsleben, was sie da führen und mit so viel Herz, und das bringt so viel. Das ist auf jeden Fall eins, wo ich sagen würde, großes Projekt, was ich unterstütze mit Geld, wenn ich mal kann, oder mit Zeit, wenn ich habe. Und du?
2: Ich bin da Mitglied in der Flüchtlingshilfe. Aber unabhängig davon unterstütze ich zurzeit das Projekt Freibad Weiche. Das Freibad hat eine ganz, ganz lange Geschichte, hat es gerade schwer, durch die Zeit zu kommen. Und ich halte das einfach für extrem unterstützenswert, weil es eben auch ein Projekt ist, das durch großes Engagement, also da sind unglaublich viele Leute engagiert, in dem Ziel, dieses Freibad zu erhalten. Die brauchen natürlich Unterstützung, keine Frage. Und ich bin so eine Unterstützerin, weil ich wirklich auch weiß, dass das Quartier dort rund um Weiche damit wirklich einen Anlaufpunkt hätte, der das Leben im Stadtteil einfach nochmal vielfältiger macht. Ja, also da gibt's viele große Wohngebiete und so weiter und so fort. Aber ich glaube, man braucht die sogenannten dritten Orte, so heißt das im Fachjargon, das sind halt Orte, wo man sich trifft. Man könnte sagen, das Piratennest ist auch ein dritter Ort. Hier trifft man sich super gerne. Aber das ist ein Projekt, das ich zurzeit unterstütze. Ich bin darüber hinaus auch noch Mitglied in unterschiedlichen Vereinen und unterstütze die durch meine Mitgliedschaft. Gibt es da bei dir was?
4: Ja, auf jeden Fall. Tierschutzverein zum Beispiel, also die das Tierheim in Flensburg betreiben. Ich bin Mitglied in der AWO, die unterstütze ich alle. Aber es gibt ja auch einfach Projekte, wo man einfach nur durch eine aktive Teilhabe, also wo man jetzt nicht richtig in den Verein für eintreten muss. Und da ist es bei mir auf jeden Fall die Seebrücke Flensburg, beziehungsweise alles, was so in Richtung Seenotrettung geht. Bei der Seebrücke habe ich viele Jahre sehr aktiv mitgeholfen und es gibt sie auch immer noch, die auch mindestens einmal im Jahr noch eine größere Veranstaltung machen. Da versuche ich dann immer mit dabei zu sein und mich einzuklinken, weil ich finde, dass das ein total wichtiges Thema ist. Und Flensburg ist ja auch sicherer Hafen und ich glaube, also per politischem Beschluss sind wir ja offen dafür, wenn Schiffe herkommen, dass wir sie hier aufnehmen und die Leute, die da drauf sind, auch aufnehmen. Ich glaube, das hat eher einen Symbolcharakter, weil die meisten, die ja irgendwie im Mittelmeer sind, dann nicht bis in die Ostsee kommen und dann in die Flensburger Förde fahren. Aber ich glaube, dahinter steckt auch eine Haltung grundsätzlich gegenüber Leuten, die auf der Flucht sind, die man unterstützt. Dann braucht man auch Leute in Flensburg, die das mit Leben füllen. Und das probiere ich zu machen. Hast du noch was?
2: Ja, absolut. Ich bin, wissen viele gar nicht, ich bin Vorsitzende eines Vereins, der heißt Kriminalpräventiver Verein. Also der macht Kriminalprävention und der Verein unterstützt Projekte, insbesondere für junge Menschen, damit sie nicht kriminell werden. Kein Mensch wird kriminell geboren und da gibt es viele Präventionsansätze. Und das ist ein Förderverein, der sich jetzt neu findet sozusagen. Wir haben jetzt demnächst unsere Jahreshauptversammlung und da gibt es tatsächlich neue Menschen, die Lust haben mitzumachen. Das ist immer ganz schön. Und wir werden demnächst sicherlich auch mal verkünden, ja, wo wir sehen, dass mehr Prävention betrieben werden könnte. Das ist ein spezielles Aufgabenfeld, aber ich glaube, viele können damit durchaus was anfangen. Also ich sage mal, jede Fahrradprüfung in der Grundschule ist eine Art Prävention. Ne? Ja. Oder die Selbstbehauptungskurse für die Frauen, die werden durch den Verein finanziert zum Beispiel.
4: Ah, okay.
2: Und ohne unseren Verein gäbe es die Kurse nicht, weil sie sonst nicht finanziert werden.
4: Diese Kurse sind ja ein total cooles Angebot, von dem ich erst vor kurzem gehört habe, die auch genau. immer sofort ausgebucht sind, genau. wenn es das Angebot gibt, wo dann auch PolizistInnen das ehrenamtlich machen, genau. anderen eine Form von Selbstverteidigung beizubringen. Genau. Das finde ich ein richtig cooles Angebot.
2: Ja, genau, das sind wir.
4: Ah ja,
2: genau.
4: Gut zu wissen.
2: Kannst du mal vorbeigucken und dir von uns nach der Jahreshauptversammlung sagen lassen, wie unsere neuen Pläne sind.
4: Haha, das mache ich auf jeden genau. Fall.
2: Ja, das ist auch, also ich habe unglaublich viele Vereinsmitgliedschaften.
4: Ein drittes fehlt ja bei mir noch. Ist schwierig zu entscheiden. Ich glaube, ich würde Flensbund sagen. Mhm. Flensbund, das queere Zentrum, was wir haben, die einen tollen Verein auch dahinter haben, der mit ganz viel ehrenamtlicher Arbeit und auch mit viel politischer Arbeit, ehrlich gesagt, dafür sorgt, dass wir hier verschiedenste Beratungsangebote haben, vor allem für Kinder und Jugendliche und deren Familien, aber auch darüber hinaus. Und die auch eine Anlaufstelle sind für Leute aus der queeren Szene, die sich irgendwo anders engagieren wollen. Die auch eine ganz aktive Rolle haben in der Organisation des CSDs, über den wir ja auch hier in der letzten Folge gesprochen haben. Und da probiere ich aber ehrlich gesagt eher auf der politischen Seite zu unterstützen. Die haben ja, was sehr bedauerlich und überhaupt nicht akzeptabel ist, immer wieder Probleme mit Vandalismus, mit Anschlägen, wenn man es so klar benennen will, wo Fahnen zerstört, verbrannt werden, Regenbogenfahnen, wo bei denen auch direkt vor dem queeren Zentrum Aktionen gemacht werden. Und ich finde das in keinster Weise akzeptabel. Deswegen ist, glaube ich, wichtig, die dazu unterstützen, dass sie auf der einen Seite mehr Sicherheit haben, auf der anderen Seite aber auch so ausgestattet sind, dass sie ihre Arbeit gut ausführen können, weil das eine große Menge an Leuten ist in Flensburg, die auch auf Flensbund und deren Angebote angewiesen sind.
2: Genau, genau. Ja, ich habe auch noch ein drittes, also ich hätte auch noch ein viertes und fünftes, aber das dritte ist bei mir aktuell ein Projekt unseres Zeitungsverlages. Wir verleihen seit einem Jahr den Kinderfreundlichkeitspreis.
4: Die Goldene Kira.
2: Die Goldene
4: auch,
2: ne? Kira, ja. Genau. Die Kira ist eine Möwe, die nach einer Leserumfrage Kira genannt wurde, und die Goldene Kira verleihen wir. Und ich finde es total wichtig, dass man nämlich den Leuten auch mal eine Bühne bietet, die sonst nicht gesehen werden.
4: Wer hat denn da gewonnen?
2: Letztes Jahr hat eine Kinder, also eine Hebamme gewonnen, die ganz viel Arbeit mit Kindern macht. Und die sitzt dieses Jahr mit in der Jury. Das ist total schön zu sehen. Und in diesem Jahr haben wir wieder aufgerufen. Es sind auch viele Vorschläge bei uns schon wieder reingekommen. Und wir sortieren die gemeinsam mit einer Jury sozusagen ein bisschen vor und nominieren dann die 6 besten Vorschläge nochmal öffentlich. Und die Leserinnen und Leser können dann darüber abstimmen.
4: Bis wann kann man sich dann noch bewerben? In diesem Jahr ist wahrscheinlich die Frist schon durch, oder?
2: Ja, genau. Also man bewirbt sich nicht selbst, sondern man wird vorgeschlagen. Okay. Und der Zeitraum zum Vorschlagen war bis 30. Juni. Und jetzt sind wir in der Phase, dass wir öffentlich vorstellen, wer sind die 6 Nominierten. Aus den vielen Vorschlägen werden 6 nominiert und die Öffentlichkeit kann dann darüber abstimmen. Also wir stellen die dann auch öffentlich vor, die Personen. Das hat wirklich auch einen schönen Vorlauf, dass man einfach die Menschen kennenlernt, die an der Basis jeden Tag für junge Menschen arbeiten. Und das sind ja in dieser Stadt wirklich unglaublich viele. Wir können immer nur einen oder eine auszeichnen. Aber das ist ein Projekt, das mir wirklich am Herzen liegt.
4: Finde ich cool. Finde ich gut. Und ihr macht das ja im nächsten Jahr sicherlich nochmal und dann kann man auch wieder vorschlagen.
2: Also wir haben vor, das jedes Jahr zu machen. Letztes Jahr war es das erste Mal für uns, Premiere, und deswegen dieses Jahr wieder.
4: Dann lass uns vielleicht mal einen Themenwechsel machen. Ich habe auch eine Top-3-Kategorie mitgebracht, und zwar, wie nennen wir es mal, Lieblingsorte vielleicht. Es gibt ja normalerweise nur einen Lieblingsort, aber vielleicht kriegen wir ja auch 3 hin. Also mir fallen ganz viele ein, die ich in Flensburg total schön finde, weil wir ja so eine vielfältige Stadt sind. Also wir haben das Meer, wir haben Wald, wir haben belebte Innenstadt, wir haben irgendwie die Außenbezirke, wir haben aktives Sportleben. Und ich meine, ich komme aus einem kleinen Dorf, da gibt es nur einen Bruchteil von all den coolen Sachen. Und deswegen ist einer meiner Lieblingsorte auch etwas, was ganz belebt ist, Und zwar das Portikus. Das ist nämlich meine Lieblingskneipe in Flensburg. Eine richtig alte.
2: Wahrscheinlich nicht nur deine.
4: Ja, wo wir waren. Also irgendwie, es war eine Zeit lang mal ein bisschen ein Geheimtipp, würde ich sagen. Mhm. Aber das ist es schon lange nicht mehr. Und jetzt muss man Glück haben, dass man noch einen Platz bekommt. Mhm. Aber es ist so cool, weil das so eine alte, urige Hafenkneipe ist. Es war vielleicht auch das Gefühl, das ich hatte, als ich das erste Mal da reingekommen bin. Da bin ich da reinspazieren und direkt am Anfang ist dann da so ein großer Tresen und da saßen irgendwie so 2, 3 Geschäftsleute, die noch so auf dem Tresen ihre Verträge, so die ganzen Papiere ausgebreitet haben und nochmal so über die letzten Details bei einem Bier gegangen sind. Und irgendwie fand ich diese Stimmung da total nett. Mhm. Und seitdem habe ich auch schon viele Abende und Nächte da verbracht. Sie sind sogar in meinem Landtagswahlkampf-Spot mit dabei gewesen. Da sind wir sogar ins Portikus gegangen, haben da gedreht. Ich finde die Leute, die da arbeiten, total nett. Die Getränke lecker, trefft ja immer viele coole Leute. Deswegen, das gehört auf jeden Fall dazu.
2: Absolut. Bei mir ist es Miele, hat jetzt weniger mit dem Kneipenabend zu tun, sondern ich gehe einfach super gerne zu Miele. Also,
4: sehr herziger Typ.
2: Absolut, ist bei mir auch gleich um die Ecke, muss ich gestehen, dass ich wirklich immer einmal nur runterpurzel, dann bin ich schon bei Miele.
4: Erzähl für die Zuhörerinnen und Zuhörer vielleicht mal kurz, was Miele ist oder wer Miele ist.
2: Miele ist, betreibt Miele einen, ich weiß gar nicht, Biergarten, eigentlich einen Biergarten. Natürlich kann man auch drinnen sitzen, aber ich glaube, das ist der einzige Biergarten hier in Flensburg. Und Miele betreibt den schon 25 Jahre. Er selber war früher Handballer und er macht es einfach so einfach. Es ist ein bisschen so wie das Piratennest. Es besticht durch diese Einfachheit. Ja, kein Schnörkel, sondern du kannst da reinkommen, egal wann. Wenn du mal einen schlechten Tag hattest, gehst du zu Miele. Und er kocht dir auch das, was du haben möchtest. Nein. Er hat zwar eine Karte, ja, aber wenn du sagst, ich hätte es gern so oder so, er ist halt total easy going und macht einfach total Spaß. Er sitzt gerne mit am Tisch. Du kannst dich mit ihm austauschen. Er ist ein Urgestein.
4: Ja.
2: Hat ja auch am Südermarkt seinen Getränkewagen.
4: Ja.
2: Wissen viele gar nicht, dass Mieles Getränkewagen ist. Und knüpft dort auch an die Gespräche der Menschen. Also er sorgt schon auch dafür, dass es dort positiv beeinflusst wird. Das ist ein Ort. Ich habe hier ganz viele Lieblingsorte. Das ist echt dünnes Eis, von diesen vielen Orten welche zu benennen. Aber
4: nächstes Mal denke ich mir eine einfache Kategorie aus. Okay, pass auf, ich mache mal weiter, weil unweit von Miele ist ja zweimal in der Woche der Wochenmarkt. Und das ist auf jeden Fall ein Lieblingsort von mir. Ja. Klingt vielleicht für einige ein bisschen altbacken, aber die Stadt Flensburg und der Wochenmarktverein, die haben es hinbekommen, das wirklich aufs nächste Level und das 21. Jahrhundert zu holen. Also da gibt es natürlich die ganz normalen Marktstände, die man hat. Das Angebot hat sich aber insoweit verändert, als dass man da auch einfach flanieren und verweilen kann.
2: Ja.
4: Immer Mittwoch und Samstag ist Markt. Ich sag mal, für die den klassischen 9-to-5-Job haben, ist dann Samstag wahrscheinlich eher der Tag, an dem man da eher mal hin kann. Ich schaffe es manchmal auch am Mittwoch und du kannst da total tolle, frische Lebensmittel einkaufen. Vor allem Obst und Gemüse saisonal immer richtig gut. Du verzichtest auf ganz viel Plastik und so weiter. Das finde ich alles toll. Aber was ich besonders gerne mag, es gibt da eine relativ große Fläche, wo mittlerweile ganz viele Tische und Stühle von einigen Betreibern sind. Und da drumrum sind dann irgendwie ein Kaffeewagen und ein Laden, der Croissants bietet. Einer, der presst dir frischen Orangensaft, ein anderer belegt die Croissants mit ganz viel Käsesorten, die sie zur Auswahl haben. Also da gibt es richtig viel. Und du kannst dann da einfach wirklich ein paar Stunden gemütlich sitzen, dich mit deinen Freunden unterhalten und einen schönen Tag verbringen. Und gerade mit meinen Freunden mache ich das viel, dass wir sagen, so Samstag vormittags
2: Wochenmarkt,
4: alle zusammen. Es gibt mittlerweile das Ritual, dass meine Mitbewohnerin von zu Hause schon ein paar Tassen aus dem Schrank mitnimmt für uns und unsere Freunde.
2: Ja, sehr gut.
4: Spazieren wir alle auf den Wochenmarkt, damit wir diese To-Go-Becher nicht brauchen. Und das ist immer so eine nette Stimmung und die Leute sind alle irgendwie gut drauf und freundlich und hinterher kannst du noch deinen Einkauf machen auf dem Weg nach Hause. Das mag ich richtig gerne.
2: Ich finde es super. Also da muss ich sagen, wenn ich das höre, ne, dann muss ich dran denken, wie wir damals, ich glaube es war 2017, so einen großen Wochenmarkt-Workshop im Rathaus hatten, weil wir uns die Frage gestellt haben, wohin soll der Wochenmarkt sich entwickeln? Und der hat sich genau dahin entwickelt. Also das ist halt mehr als einfach hingehen, einkaufen, zurück, ne? Sondern man trifft sich da. Das ist wirklich schön.
4: Total cool.
2: Ich will jetzt aber mal einen Ort benennen, der nicht in der Innenstadt ist.
4: Bitte.
2: weil ich da sehr, sehr, sehr gerne spazieren gehe. Also so ein ganz ruhiger Ort.
4: Hat aber auch es muss in Flensburg sein.
2: Ist in Flensburg. Okay. Ich habe ja 18 Jahre in Tarup gelebt. Mhm. Und dort gibt es einen Fußweg, Wanderweg, wirklich hinten raus Richtung Engelsbü. Also einmal durch die Natur Richtung Engelsbü gehen, am Fuchsturm vorbeikommen. Das ist so ein großer Sendeturm. Und da finde ich auch, also ich finde es einfach super schön, da spazieren zu können. Du hast da die absolute Weite. Guckst einmal über alle Felder, kommst dann aber wieder in diesen Bereich, der sehr bewaldet ist. Wenn du nämlich Richtung Engelsbü reinkommst, kommst du wieder in so ein kleines Waldstück. Das kann ich nur empfehlen, wenn man mal die Ruhe braucht, ob jetzt joggen oder spazieren gehen oder walken, völlig wurscht. Aber da hinten raus einfach ein super schöner Weg.
4: Ah, das ist jetzt schwierig, weil ich hatte auch überlegt, als dritten Ort jetzt irgendwie Wald zu nehmen. Ich lasse dich mal kurz teilhaben, Marienhölzung.
2: Ja, auch super
4: da
2: schön.
4: Da gehe ich total gerne spazieren und joggen. Ja. Aber ich habe nur noch einen offen und dann nehme ich was anderes. Und zwar, wir haben ja tolle Strände in Flensburg. Ich bin absoluter Strandgänger, ich liebe das. Bin ja auch an der Westküste aufgewachsen und da ist der Nordseestrand natürlich auch immer vor der Tür. Und als ich nach Flensburg gezogen bin, war das eins der Dinge, die mich sofort an zu Hause irgendwie erinnert haben. Und die Strände sind hier in Teilen noch schöner, vor allem, du kannst einfach mit dem Fahrrad hinfahren.
2: Mhm.
4: Und einen Strand mag ich besonders gerne, und zwar ist das der Strand von Solitude, weil der A, mitten in einem Waldstück liegt, B, das auch so ein bisschen der Studentenstrand ist, also das ist so auch, glaube ich, noch einfach, ich kenne da viele Leute, die da rumgehen, ich hatte auch einfach viele tolle Erinnerungen daran und da sind meistens, aber das gibt es eigentlich auch an den anderen Stränden, zumindest am Ostseebad, gibt es da die Möglichkeit, dass man da immer Volleyball spielen kann. Selbst wenn man alleine hinkommt, dann sind da immer Leute, wo man einfach fragen kann, hey, kann ich mitspielen? Jetzt gerade wieder am Samstag erst gemacht und das hat total Laune gemacht. Da haben wir mit 10 Leuten, die ich alle nicht kannte, haben wir da gespielt. Ja, ich mag Volleyball total gerne und du kannst auch super reinspringen. Solitude waren am Samstag auch keine Quallen. Die haben den Steg jetzt ja nach der Sturmflut auch repariert und du kannst da direkt reinspringen. Die DLRG ist das, heißt es auch irgendwie sicher. Und ich mag es total gerne. Und auf dem Rückweg kann man dann sogar noch bei Eiszeit sich ein Eis holen am Twitter-Plug. Und gerade Solitude bei Sonnenuntergang, das ist, glaube ich, mein absoluter Lieblingsort in Flensburg.
2: Ja, das ist wirklich traumhaft schön, ne? Und mein dritter ist etwas, was ich super gerne mache. Ich gehe gerne ins Theater. Ich liebe es, ins Theater zu gehen. Und ich wohne in Nachbarschaft vom Landestheater. Aber ich benenne jetzt die Pilgentafel.
4: Oh ja.
2: Weil die Pilgentafel ist wirklich ein Schatz in Flensburg und mit so ihrem ganz, ganz eigenen Konzept.
4: Direkt am Hafendamm.
2: Wirklich schön. Und ich glaube, die Pilgentafel hat es auch geschafft, über die vielen, vielen Jahre auch ihre DNA zu behalten. Trotz des neuen Konzeptes und so weiter. Ist auch ein Theater, das es nie leicht hat. Auch immer wieder geht es um die Finanzierungsfrage und so weiter und trotzdem so wertvoll ist, weil sie in ihren Stücken einfach immer wieder auch aktuelle politische Themen aufgreifen und es einfach super genial übersetzen. Also ja. Ich liebe das.
4: Schön.
2: Es gibt schon ganz schön viel hier in Flensburg.
4: Ja, und, so, und jetzt ich ärgere mich auch, dass ich ein paar jetzt nicht nennen konnte, aber man muss sich ja auf drei einigen. Na gut. Gut, Simone, hast du noch eine Kategorie mitgebracht?
2: Ja, also wir können natürlich auch noch mal fragen, was sind unsere Lieblingsveranstaltungen, die wir hier in Flensburg besuchen? Oh, ja. Ja, da gibt es ja auch unglaublich viele Open Air, nicht Open Air und so weiter und so fort. Was ist deine Lieblingsveranstaltung? Ich muss tatsächlich selber gerade ein bisschen nachdenken.
4: Ja, kann ich dir erzählen. Also es gibt ja gerade die so draußen und für alle sind und so, da gibt es eine ganze Menge. Aber was ich besonders cool finde, einmal im Jahr, immer im Sommer, so im Juli, August, gibt es die Flensburger Hofkultur.
2: Ja.
4: Und die Flensburger Hofkultur ist eine Veranstaltungsreihe, wo die ganzen vielen coolen, süßen Hinterhöfe von Flensburg gezeigt werden und es da vor allem Konzerte gibt, ganz, ganz vielfältige Konzerte von Rock und Pop über irgendwie lateinamerikanische Klänge. Es gibt da Lesungen, es gibt einen Poetry Slam, wo ich übrigens dieses Jahr eingeladen bin, als Slammer mitzumachen gegen die ganzen Profis. Und ich bin da total gerne. Und Gunnar Astrup, der Geschäftsführer und der ganze Verein, der dahinter steht, die haben ein richtig gutes Händchen dafür, das auch gut zu kuratieren und sehr vielfältig zu machen. Und ich finde immer jedes Jahr 3-4 Sachen, wo ich weiß, da werde ich Spaß haben. Und das gehört auf jeden Fall dazu. Kann ich auch jedem empfehlen, sich da Karten zu holen.
2: Absolut, absolut. Ähnlich wunderbar sich etabliert haben die Kurzfilmtage. in Flensburg, die ja eigentlich im November stattfinden. Aber mittlerweile gibt es den Kurzfilm Streifzug im Sommer, hat gerade stattgefunden. Auch wunderschön, weil so vielfältig, ja, und so offen. Das ist auch wieder das Thema, dass so viele Menschen dran teilhaben können. Wenn also nach dem Kurzfilm Streifzug auf dem Südermarkt ein riesen Open-Air-Kino gemacht wird und einfach alle, die vorbeikommen, dran teilhaben können. Ich liebe das wirklich. Also diese niedrigschwellige Beteiligung von Menschen, das ist eigentlich das, was ich wirklich immer wieder großartig finde. Und ich finde, da hat Flensburg wirklich ein gutes Händchen.
4: Ich glaube, Streifzug ist auch genau der richtige Name dafür, weil das ja wirklich ist, du gehst durch die Fußgängerzone oder so, genau. Dann ist da auf einmal eine Präsentation von einem Kurzfilm und du kannst dir einen Stuhl schnappen oder in einen Bauwagen gehen oder so und dir das angucken. Das ist ja ziemlich cool.
2: Ja, ist super cool. Übrigens, jetzt wo ich drüber nachdenke, was sind so Veranstaltungen, jetzt auch mal in die Vergangenheit geguckt, die ich richtig, richtig gut fand. Ich fand damals auch dieses Drachenbootrennen.
4: Das gibt es wieder, Simon.
2: Kommt wieder, ne?
4: Dieses Jahr, ich glaube, vom Lions Club organisiert, nicht, dass ich jetzt was Falsches sage, gibt es wieder das Drachenbootrennen. Ja.
2: Also, fand ich einfach auch ein cooles Event.
4: Ja, genau.
2: Alles mal anders.
4: Wo sich da Firmen und Vereine und sowas präsentieren konnten, ein Drachenboot mieten konnten oder selber eins mitbringen konnten, um dann an einer Regatta teilzunehmen. Heißt das auch Regatta bei Drachenbooten? Ich weiß nicht. Bei einem Rennen teilnehmen konnten.
2: Und genau. Und vor allem ist es auf dem Wasser. Das ist ja das, was uns in Flensburg ausmacht. Ne? Wir haben jetzt ganz viel über das gesprochen, was auf dem Land stattfindet. Aber auf dem Wasser findet ja auch ganz viel statt.
4: Ich habe noch eins, und zwar finde ich richtig cool, das ist, glaube ich, immer so im Oktober oder sowas, bin ich mir gerade gar nicht sicher, die Apfelfahrt. Mhm. Und zwar ist es da so, dass die ganzen Traditionssegler, die großen Segelschiffe, die wir haben, an der Museumswerft und drumherum verschiedene Apfelsorten nach Flensburg schiffen. Und
2: frisch hier.
4: Frisch langsam, ich merke es, ganz schön pustig. Und diese ganzen Äpfel, die werden dann in irgendeiner Art und Weise verarbeitet. Es gibt dann Apfelwaffeln, Apfelkrebs, Apfelglühwein und was weiß ich nicht alles. Also richtig viel rund um irgendwie Äpfel und es ist lecker auf der einen Seite. Auf der anderen Seite kann man sich da schon den ersten Apfelpunsch ziehen, obwohl noch gar nicht Weihnachtsmarktsaison ist. Und es ist irgendwie nett, weil es für Familien was ist. Je nach Uhrzeit, wenn es später ist, kannst du da auch einfach nochmal eher dann für Erwachsene hin und dann einen schönen Tag haben. Und es ist einfach cool, auf der Museumswerft zu sein. Es macht total Spaß. Und daran angeknüpft, vielleicht dann auch direkt das Letzte, das ist nämlich mein drittes, wenn man in Flensburg sagt, was ist die coolste Veranstaltung, dann finde ich, gehört dazu auf jeden Fall der Weihnachtsmarkt. Wir haben so einen coolen Weihnachtsmarkt in Flensburg, der auch immer weiter sich ausbreitet und so eine Vielfalt von Ständen hat. Und ich habe ja den Vorteil, dass ich genau in der Innenstadt wohne. Das heißt, ich falle aus der Tür und bin quasi schon in der ersten Glühweinbude. Und das ist für mich immer ein bisschen gefährlich in der Weihnachtszeit, weil man vielleicht doch einmal mehr mit Kopfschmerzen aufwacht, als es einem lieb ist. Aber die Verlockung ist groß und es riecht gut. Und
2: das stimmt.
4: Die Leute, die machen das mit so viel Liebe. Deswegen, der Weihnachtsmarkt gehört für mich auf jeden Fall dazu.
2: Ich habe aber noch ein Event, das ist nicht Weihnachten, nämlich Pfingsten.
4: Ja.
2: Das ist die Butcher Jam. Hier in Flensburg.
4: Von den Sportpiraten.
2: Genau, Sportpiraten, Schlachthofgelände, BMX. Das hat sich auch wahnsinnig gut etabliert. Ist riesen Event geworden. War ja sehr schnell von Anfang an international auch ausgelegt. Das ist nicht mehr wegzudenken. Und also ich glaube, dieses Jahr hatten sie auch wieder Glück mit dem Wetter. Tolle Stimmung da. Also gehört auch zu meinen Lieblingsveranstaltungen hier in Flensburg.
4: Glaube ich. Dann haben wir ja jetzt eine ganze Menge Vorschläge gemacht, die
2: was,
4: wir den
2: was
4: Leuten
2: so mitgeben können.
4: Und alle, die noch nicht in Flensburg wohnen, die wollen jetzt nach Flensburg ziehen, da bin ich mir sicher. Simone, lass es uns vielleicht für heute dabei belassen und nochmal sagen, wir haben in der nächsten Folge vor, einen Gast dabei zu haben. Und wer Ideen hat, wer dieser Gast sein soll, kann uns gerne schreiben.
2: Kann Vorschläge machen.
4: Unbedingt Vorschläge machen.
2: So, ich frage jetzt nicht, wo wir gehen, wir das nächste Mal hin.
4: Sagen wir nicht. Okay, also.
2: Ich will das auch heute noch nicht sagen, aber wir freuen uns auf jeden Fall, euch wiederzusehen, zu hören.
4: Bis dann.
2: Bis dann.
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Moin, hier meldet sich jetzt wieder Henry Affeldorn mit der Musikkommode, wie an jedem ersten Samstag im Monat seit dem letzten Juli, von zwei Ausnahmen einmal abgesehen. Uns gibt es jetzt auch zeitlich gesehen schon ein Jahr, ich spreche immer noch im Pluralis Majestatis, obwohl ich die Sendung allein moderiere. Und langsam habe ich ein Rezept gefunden, weshalb auch die 13. Ausgabe mit einem Opener von Breaking Benjamin beginnt. Das Album Phobia hat Anfang der 2000er zahlreiche gute Songs geliefert. Ein echter Hit wurde aber auch in Deutschland nur The Diary of Jane, und mit diesem Song beginnt die heutige Ausgabe.

Nach dem heutigen Opener beginnt die Sendung erst so richtig, nämlich mit unseren Dauergästen von From Fall to Spring und mit dem Song Take the Pain Away, den wir theoretisch im letzten Jahr beim Eurovision Song Contest hätten sehen können, wenn sie nicht in Stefan Raabs Halbfinale rausgeflogen wären. Aus meiner Sicht war das einer der besten Songs im Wettbewerb. Hören Sie selber, bilden Sie sich ein Urteil. Aber seien wir ehrlich, es wäre eh wieder der letzte Platz geworden wahrscheinlich, einfach weil irgendwie niemand Deutschland Punkte gibt.

Ein kleiner Plot-Twist mit Contra K und Nico Santos, die Sonne. Das wird in der Sendung jetzt noch öfter passieren. Ich halte mich hier jetzt nicht an eine musikalische Linie heute. Ich habe alles Mögliche dabei. Später kommen noch The Warning, da kommt Powerwolf, aber eben auch noch ESC-Songs. Da ist vor allem Maru dabei und das ist eben nochmal ein ganz anderer Musikstil. Aber dafür ist die Sendung ja auch da aus meiner Sicht, dass wir hier ein bisschen Musik kennenlernen, die wir vorher vielleicht auch noch nicht unbedingt kannten und dass die Musik eben auch gemischt ist. Und da gehört eben auch die Sonne dazu, weil sie in letzter Zeit nicht mehr besonders oft gespielt wurde und manche den Song, glaube ich, schon gar nicht mehr kennen.

Heute könnte tatsächlich mal ein Tag sein, an dem ich eher zu viel Musik geplant habe. Meistens ist die Sendung ja eher kürzer, als sie sollte. Ich habe eine Stunde und meistens schaffe ich nur so etwas über 50 Minuten. Letztens war ich richtig stolz auf mich, da habe ich 59 Minuten 53 hingeledert, glaube ich. Falls dem so sein sollte, werde ich selbstverständlich freundlich darüber hinweggehen und ich verspreche Ihnen, Sie werden das gar nicht merken, weil ich dann einfach irgendein Lied rauskicke, auf welches Sie gar nicht gewartet haben. Jetzt kommt erstmal Linkin Park mit Cut the Bridge, ist einfach der beste Song vom letzten Album von From Zero, soundmäßig wie auch gesanglich. Und danach kommt noch Let You Fade, war auf der Deluxe-Version mit drauf und liest sich für die eingeweihten Linkin Park-Fans wirklich wie ein Versprechen an Chester Bennington, ihn nicht zu vergessen, auch wenn der Song selbstverständlich so tendenziell wortwörtlich eher nicht gemeint ist.

nachdem das dann hier auch einfach mal so gesagt wurde, ich finde, das war mal nötig, machen wir hier weiter mit der wirklich der Metal-Liebe meines Lebens, mit Lord of the Lost. Die Band ist seit ihrer Gründung 2009 wirklich extrem produktiv, bringt ein Album und einen Song nach dem nächsten und dabei kommt wirklich viel, viel Gutes heraus. Zum Beispiel Die Tomorrow, für die, den eher nach Party ist. Aber auch The Most Radical Thing to Do für die etwas melancholischeren heute unter uns. Ist eigentlich eine Coverversion, das Original ist von The Ark. Kennt irgendjemand diese Band? Spaß beiseite, der Song hat nämlich eine Top-Aussage. Man kann wirklich alles Mögliche tun und machen, aber das Allerradikalste und Allerextremste wird immer sein, jemanden zu lieben, der dich eben auch liebt. Insofern, schönen Samstag, suchen Sie schon mal die Taschentücher. Auf geht's mit diesen beiden Songs in den Nachmittag. Ach was, durch den Nachmittag.

Weiter geht's mit den angekündigten ESC-Songs. Wenn überhaupt jemand zuhört, wird man sich vielleicht schon gefragt haben, was hat der Junge da jetzt wieder ausgegraben? Und die Antworten sind einfach. Mammut und Blanco mit Brividi und Maru mit Sodade Sodade. Das sind für mich einfach über die Jahre mit die schönsten und vor allem in dieser Sendung nicht ganz unwichtig, die entspanntesten Songs gewesen. Also auf geht's!

0: In Schleswig-Holstein sind endlich die Sommerferien angefangen. Das wirkt sich für mich persönlich sehr positiv auf mein Schlafdefizit aus. Gleichzeitig ist es jetzt nur noch ein Jahr bis zum Abitur. Panik jetzt. Egal, was man in den Sommerferien und auch danach vorhat, ist es aber auf jeden Fall für Menschen mit Metal-Affinität sehr empfehlenswert, sich dabei mal die Musik von Powerwolf zu Gemüte zu führen. Der kleine Werbeblock der heutigen Sendung lautet daher wie folgt. Vielseitige Band, solide bis hervorragende Songs, da weiß man, was man bekommt. Und jetzt bekommt man bei mir 1589. An diesem Song bin ich irgendwie hängen geblieben, weil er die wahre Geschichte eines Bauern erzählt, der im besagten Jahr für seine angeblichen Vergehen auf wirklich grauenvollste mögliche Weise hingerichtet wurde. Gern mal den Wikipedia-Artikel lesen, da zieht sich einem alles zusammen. An einem weiteren Song bin ich auch hängen geblieben. Stellen Sie sich einfach vor, wie ich die Anführungsstriche in die Luft gemalt habe. Nämlich an We Don't Wanna Be No Saints, weil dieser Song die besagte Vielseitigkeit zeigt. Auf den ersten Blick wirkt er total untypisch für Powerwolf, mit Kinderchor und fast schon ein bisschen zu eingängigen Refrain. Aber man merkt schnell, dass da eben doch die Band drin steckt, die draufsteht.
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Vom Live-Album Wildlife haben wir gerade gehört We Don't Wanna Be No Saints und 1589 von Powerwolf live in München und von den Jungs, die sich alle einen Alias gegeben haben. Der Frontmann heißt eigentlich Carsten Brill zum Beispiel, hat sich aber Attila Dorn genannt und behauptet, aus Rumänien und Ungarn zu stammen und ein ausgebildeter Opernsänger zu sein. Angeblich hat der Rest der Band ihn in einem Pub in Rumänien aufgegabelt. Von den Jungs kommen wir jetzt zu Shinedown, einer Band, die unter anderem mit Bully und Searchlight auch schon große Erfolge hatte. Und Killing Fields ist ein Song, der ein bisschen untergegangen ist, aber auch schon ein recht großer Hit war. Und eben mit einem ziemlich komplexen Sound, diesem einen speziellen Sound, der immer wiederkehrt, glänzen kann, in den sich viele, glaube ich, verliebt haben. Hören Sie selber.

Weiter im Moderationstext geht es mit The Warning. Ich stelle diese Band immer wieder gerne vor, sozusagen für alle, die später eingeschaltet haben, weil die Absurdität ihres Werdegangs mir einfach unfassbar Spaß macht. Zwischen 2000 und 2004 geboren, spielten die drei Schwestern aus Mexiko schon früh, nämlich seit 2013 als Band zusammen, erlangten Bekanntheit durch ein viral gegangenes Cover von Enter Sandman von Metallica, landeten plötzlich in Talkshows und veröffentlichten schon 2015 eine Debüt-EP. Ihr erstes echtes Album war dann gleich ein starkes Zeichen. Mit Queen of the Murder Scene schrieben die damals 14- bis 18-jährigen Teenagerinnen ein Konzeptalbum mit einer irren Tiefe, was man in dem Alter so eigentlich noch nicht hinbekommen sollte, über den Niedergang einer jungen Frau und die Entwicklung einer Psychose durch unerwiderte Liebe. Man kann sie also mit Fug und Recht als musikalisch hochbegabt bezeichnen. Umso schöner ist es, dass sie sich schon früh der Hardrock- und Metal-Richtung verschrieben haben und Songs wie Sharks produzieren. Die Medien verlangten dann allerdings immer öfter von ihnen, dass sie sich doch mal auf Spanisch präsentieren sollten, weshalb die drei dann mit Narcissista einen Mittelfinger an genau diese Erwartungen veröffentlichten, wie der Song Que Más Quieres zeigt, aber dann anscheinend dabei Spaß an spanischer Musik entwickelt haben. Also kommen jetzt Que Más Quieres und Sharks, um nochmal hier den kleinen Überblick zu präsentieren.

So, da sind wir doch wieder fertig. Den Rechercheauftrag hätte ich fast vergessen. Den kriegen Sie noch von mir. Nämlich sich einfach mal ein Konzert von The Warning anhören. Da geistern reichlich Aufnahmen durchs Netz und tatsächlich auch autorisierte Aufnahmen von der Band selber. Also man muss nicht auf irgendwelche Handy-Videos mit sehr schlechter Tonqualität zurückgreifen, sondern kann sich einfach ein offizielles Konzert ansehen. Und dann verabschiede ich mich, nämlich mit In the End von Linkin Park, wie immer, gute alte Routine. Auf geht's, schönen Rest Samstag wünsche ich und schönes Wochenende und an alle Schüler, schöne Sommerferien.

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3: In dem klassischen Theaterstück Biedermann und die Brandstifter geht es um den Protagonisten Gottlieb Biedermann und dessen Einstellung zum Leben, seinen Mitmenschen und der Welt. Es wird vom Schleswig-Holsteinischen Landestheater am 8. Juli im Husum Hus in Husum aufgeführt. Das Stück beginnt um 20 Uhr, Karten kosten zwischen 15 und 34 Euro und es gibt sie auf sh-landestheater.de zu kaufen.
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Redaktionsleitung und Sendeverantwortung Michael Lupatsch. Und der begrüßt Sie hier zur allerersten Sendung in diesem Jahr von Musikfest im Radio, das Magazin zum Schleswig-Holstein Musikfestival. Ja, und in diesem Jahr haben wir uns wieder viel vorgenommen. Insgesamt 10 Sendungen wird es bis in den September hinein geben. Dies ist die erste. Und wir werden die vielfältigen Facetten des Schleswig-Holstein Musikfestivals beleuchten. Und diesmal natürlich eine Vorabsendung vor dem Sendestart. Zum Teil wird sie auch an dem Wochenende des Sendestarts dann ausgestrahlt. Heute erwartet Sie hier ein Interview mit dem Intendanten Christian Kuhnt, der eine Vorschau wagt, und außerdem ein Interview mit Miguel Lázaro Díaz. Das ist der neue Verantwortliche für die Musikfeste auf dem Lande. Und da kann ich Ihnen gleich sagen, das Musikfest Hasselburg, das allererste, das ist ausverkauft, aber zu allen anderen gibt es noch Karten. Und das ist ja auch eine der schönen Besonderheiten, die Musikfeste auf dem Lande. Unsere Redaktion, die hat jetzt, glaube ich, 13 Mitglieder. Also das ist schon richtig dick angewachsen. Und wir haben ganz vielfältige Menschen in ganz Schleswig-Holstein, die von den Konzerten berichten, die Interviews machen und die Vorberichte machen und vielleicht auch die ein oder andere Publikumsstimme einfangen. Hier am Mikrofon also Michael Lupatsch, der Sie nochmal herzlich begrüßt, und dann viel Spaß mit unserer ersten Sendung Musikfest im Radio. Musik.

0: das Cembalo-Konzert von Johann Sebastian Bach in D-Moll, Bach-Werke-Verzeichnis 1052. Und zwar das Allegro war das hier mit Solistin Xenia Sidorova am Akkordeon. Und das ist auch die Porträtkünstlerin in diesem Jahr, Xenia Sidorova mit ihrem Instrument Akkordeon. Und sie wird in 18 Konzerten hier beim Schleswig-Holstein Musikfestival zu sehen und zu hören sein. Und das erklärt gleich auch Christian Kuhn, der Intendant des Schleswig-Holstein Musikfestivals, im Interview mit Angelika Wolf. Aber zunächst geht er mal auf den Schwerpunkt Stockholm ein.
1: Fangen wir mal gleich an. Wie haben Sie denn jetzt Stockholm als Musikstadt entdeckt?
2: Das ist eine sehr, sehr gute Frage. Für uns sind Kontraste wichtig. Und wir haben uns ja letztes Jahr mit Istanbul beschäftigt, also wirklich weit weg, auch im Osten, im Süden, andere Kultur. Und wir wollten tatsächlich den Gegensatz. Gegensatz inwiefern? Kulturen werden ja beeinflusst auch von dem Drumherum. Und Istanbul ist ein ganz anderer Schmelztiegel als Stockholm. Und ein Grund war aber auch, wir wussten gar nicht, wie Stockholm klingt. Ja, man kennt ABBA, man kennt Roxette, Avicii. Also in der Popmusik ist Stockholm sehr, sehr präsent, aber in der klassischen Musik überhaupt nicht. Und das wollten wir ändern, weil wir davon überzeugt waren, dass es ganz viel tolle Musik zu entdecken gibt.
1: Welche schwedischen Künstlerinnen und Künstlerinnen begegnen uns denn dann?
2: Also wir fangen an mit Nils Landgren, dem wunderbaren Sänger und Posaunisten, der in diesem Jahr seinen 70. Geburtstag feiert. Dann werden alle drei großen Orchester aus Stockholm da sein. Also das Radioorchester, das Orchester der Oper und die Philharmoniker. Und wir haben Nina Stemmer bei uns, also eigentlich die Sopranistin, die dramatische Sopranistin unserer Zeit wird kommen, aber auch Anne-Sophie von Otter. Also sehr viele mit einem ganz konkreten Stockholm-Bezug. Aber wir möchten vor allem auch die Musik zu uns bringen. Denn die eben genannten Künstlerinnen und Künstler, die sind weltbekannt. Aber wer kennt denn schon Franz Berwald, Wilhelm Steenhammer oder einen Johann Helmich Roman? Und das wollen wir eben ändern.
1: Und die diesjährige Porträtkünstlerin ist ja eine Akkordeonistin, Xenia Sidorova. Nun ist das Akkordeon ja auch Instrument des Jahres. Was war denn nun zuerst da? Ihre Entscheidung für Xenia Sidorova oder die Wahl des Akkordeons als Instrument des Jahres?
2: Das Schicksal. Das Schicksal hat uns zusammengeführt. Das war genau so schon mal bei der Mandoline. Und wir wussten jeweils nichts von der Entscheidung des anderen. Und deswegen glauben wir ganz, ganz fest daran, dass es eine höhere Macht ist, die uns dann immer zusammenführt. Aber Xenia ist es jedes Jahr wert, eigentlich in den Mittelpunkt gerückt zu werden. Sie ist eine herausragende Musikerin. Sie hat sich für das Akkordeon entschieden als Sechsjährige. Das ist ungewöhnlich, weil das Akkordeon ist ja ein großes Instrument. Und sie liebt dieses Instrument und möchte uns entführen in die verschiedenen Klangwelten. Denn wir hier gerade im Norden verbinden das Akkordeon doch eher mit Volksmusik, Shanty. Als Schifferklavier ist es wohl bekannt und ein Volksinstrument. Und sie zeigt uns, dass das ein ganz wandlungsfähiges Instrument ist und dass, wenn wir die Goldberg-Variation von Johann Sebastian Bach auf diesem Instrument hören, eher an eine Orgel denken als an einen Shanty.
1: Das findet ja, wenn ich richtig geschmökert habe, im Programm im Ratzeburger Dom statt. Aber es gibt ja noch viele andere Musikstile, die sie auf ihrem Instrument uns darbringt. Ich glaube, in 18 Konzerten. Vielleicht noch mal etwas, ein anderes Beispiel statt der Gold- oder außerhalb der Goldberg-Variation. Was spielt sie noch?
2: Also wir haben ein brandneues Werk. Das ist 2024 uraufgeführt worden und es ist von Tonu Korvitz, auch ein lettischer Komponist. Und er entführt uns in eine Welt, die ist so zauberhaft. Tänzerisch, er malt Klangbilder. Und sie war damals auch die Solistin bei der Uraufführung. Das wird es am 20. Juli in der Musik- und Kongresshalle hier in Lübeck geben, aber auch um Lübeck herum. Sie ist in Pronsdorf gemeinsam mit dem Goldmund-Quartett. Da spielt sie Mozart beispielsweise. Also auf der einen Seite zeitgenössische Musik, dann aber auch Klassiker wie Bach und Mozart. Und es wird aber natürlich auch Musik von Astor Piazzolla geben, der ja nun, ich glaube, besonders bekannt ist für das Bandoneon, das ist ja ein Verwandter des Akkordeons.
1: Und es gibt ja auch, wenn ich das richtig entnommen habe, andere Akkordeonisten, die Sie diesmal verpflichtet haben für Konzerte. Hat das Akkordeon auch eine besondere Beziehung zur schwedischen Musik?
2: Das ist tatsächlich interessant. Das ist uns erst aufgefallen, als das Programm fertig war. Wir haben Irina Sirotschuk. Sie spielt Akkordeon gemeinsam mit Magnus Hohlmander hier auch in Lübeck in der Andreaskirche. Fantastisch, ja, das ist eine wunderbare Musik. Dann haben wir das Duo Dayet. Die kommen aus Frankreich. Die haben wir letztes Jahr entdeckt und waren sofort verzaubert. Und haben gesagt, egal ob Stockholm oder nicht, wir müssen die präsentieren. Das ist die Kombination aus Akkordeon und Kontrabass. Also tatsächlich zieht sich das Akkordeon auch neben den Konzerten von Ksenia Sidorova durch das Programm.
0: Angelika Wolf hat Christian Kuhnt am Rande der Vorstellung der Lübecker Konzerte hier beim Schleswig-Holstein Musikfestival und der Konzerte in der Umgebung von Lübeck interviewt. Das war schon am 1. März und wir hören gleich noch einen zweiten Teil des Interviews. Aber vorher, da hören wir noch mal Ksenia Sidorova und zwar mit einer ganz anderen Musik. Mit einer Musik, die sie auch hier spielen wird, nämlich es geht um Piazzolla. Und das wird zum Beispiel gegeben am 6.7. in Wotersen in der Reithalle und am 7.7. in Hasselburg in der Scheune. Das Ganze nennt sich dann Ksenia Sidorova und Friends Piazzolla Reflections. Und ein ähnliches Stück, das hören wir jetzt, das haben wir woanders gefunden. Und zwar ist das Milos Karadaglic und Ksenia Sidorova mit Astor Piazzollas Libertango.

0: Ksenia Sidarova, die Porträtkünstlerin des Schleswig-Holstein-Musikfestivals hier bei Musikfest im Radio. Und hier jetzt kommt der zweite Teil des Interviews, der wie gesagt ja schon im März aufgenommen wurde. Und da geht es zunächst einmal um eine andere Musikpersönlichkeit.
1: Sie haben vorhin schon Nils Landgren erwähnt. Er ist ja der Name der Jazz Baltica, die ja bereits im Juni stattfindet. Und er wird dieses Jahr 70. Und Sie haben ihm ja da auch einen besonderen Platz im Schleswig-Holstein Musikfestival-Programm eingebaut. Wo werden wir ihn da erleben?
2: Also wir sind immer sehr mutig, was die Geburtstagsgeschenke betrifft. Also damals, als Daniel Hope 50 wurde, haben wir ihn gefragt, was wünschst du dir denn? Und er hat gesagt, auch 50 Konzerte. Und also diese, sagen wir mal in Anführungszeichen, Befürchtung hatten wir bei Nils dann natürlich auch. Dann wären es ja jetzt schon 70. Aber nein, er hat gesagt, Christian, ich möchte mich gern von einer anderen Seite zeigen. Man kennt mich als Jazzmusiker, aber in der Kombination mit einem Chor eher nicht. Und so ist er am 5. August im Lübecker Dom mit dem schwedischen Rundfunkchor zu erleben, mit einem Werk, das für ihn komponiert wurde von Sven David Sandström. Und er ist mit Orchester zu erleben in ganz unterschiedlichen Ausprägungen. Und am 13. August werden wir dann die Ergebnisse kennenlernen seines Bläser-Workshops. Denn er möchte eben auch sein Instrument möglichst vielen Menschen zugänglich machen. Und dieser Workshop steht auch Laien offen.
1: Gibt es denn in diesem Jahr auch wieder neue Spielstätten, die Sie für das SHMF entdeckt haben?
2: Also wir haben 125 Spielstätten im letzten Jahr gehabt und wir denken immer, jetzt ist Schluss. Und dann laufen wir durch Lübeck beispielsweise und sehen die Lutherkirche auf der Mäuslinger Allee. Und ich denke, boah, die ist aber ganz schön groß. Wir gehen mal rein, mal gucken, wie die klingt. Und dann sind wir da drin und sagen, wow, die klingt ja richtig gut. Also haben wir die Lutherkirche in diesem Jahr im Programm. Dann St. Philippus ist in diesem Jahr zum ersten Mal auf Mali. Ein Ort, der jetzt auch nicht so im Fokus der Hochkultur, sage ich mal, steht. Und wir möchten gerne mit dem Publikum eine Entdeckungsreise über das Bekannte hinaus machen. Und da sind die Orte ganz, ganz wichtig.
1: Wenn ich das richtig gelesen habe, ist auch Eutin, das Open-Air-Theater, das Festival-Theater im Programm. Ist das?
2: Also wir helfen in diesem Jahr in Eutin ein bisschen was zu veranstalten. Wir sind regelmäßig in den letzten Jahrzehnten eigentlich immer auf der Freilichtbühne zu Gast. Und dieses Jahr sind die Eutiner Festspiele abgesagt worden. Und da haben wir gesagt, dann machen wir ein bisschen mehr als sonst. Und denn undenkbar, dass auf dieser wunderschönen neuen Tribüne nichts stattfindet. Und deswegen machen wir insgesamt 3 Konzerte.
1: Sehr schön, dass die Lübecker Kirchen immer mehr in den Fokus geraten. Denn die haben ja wirklich zum Teil eine beeindruckende Akustik. Ne?
2: Ja, und es ist eben viel mehr als die Altstadtinsel. Ja, wir sind ja wieder in der Wichernkirche in Meuslingen. Ein moderner Kirchenbau. Aber wenn man drin ist, dann sagt man, Gott, das ist wirklich gut gelungen. Das ist für uns auch wirklich schön. Aber fordert uns auch, denn irgendwann haben wir dann, glaube ich, tatsächlich auch die Kapazitätsgrenze erreicht. Jetzt sind es dann, glaube ich, schon 128 Spielstätten. Aber vielleicht fällt ja auch die ein oder andere mal raus oder pausiert. Jetzt wie das Kieler Schloss, hier war ja 5 Jahre geschlossen. Und das hoffen wir natürlich nicht, aber es kann schon passieren.
1: Es gibt ja etliche musikalische, ich sag mal, Dauergäste beim SHMF, die inzwischen eine große Fangemeinde haben. Auf wen dürfen wir uns da denn freuen? Wer kommt denn wieder?
2: Sie haben das sehr gut erkannt. Für uns ist es wichtig, eine Beziehung aufzubauen zwischen Künstlerpersönlichkeiten und Publikum. Und wenn man einmal einer Künstlerin, einem Künstler vertraut, dann kommt man auch, wenn vielleicht das Programm gar nicht so bekannt ist. Wenn man erstmal staunt, damit kann ich gar nichts anfangen, aber das ist ja Jan Liszewski oder es ist Daniel Hope oder es ist Avi Avital, also Freunde des Festivals. Und so arbeiten wir sehr, sehr konsequent am Aufbau dieser Festivalfamilie, die aber nicht statisch ist. Also diejenigen, die beispielsweise den Leonard Bernstein Award bekommen, wie Lucien Renaudin-Barry in diesem Jahr, auch in Lübeck zu erleben, am 21. August, dann weiß man jetzt schon, Lucien wird zur Festivalfamilie gehören und in den nächsten Jahren auch immer wieder präsent sein. Denn wir möchten keine Strohfeuer. Wir wollen die Menschen, das Publikum, aber natürlich auch die Musikerinnen und Musiker wollen wir begleiten und auch vielleicht mal durch eine Durststrecke gemeinsam gehen. Das ist ganz, ganz wichtig, denn alles ist so kurzlebig und wir möchten gerne Kontinuität auch garantieren.
1: Dann heißt es immer so schön, nach dem Festival ist vor dem Festival. Das letzte Festival ist gerade mal ein halbes Jahr her. Das nächste findet in einem knappen halben Jahr statt. Alles ist organisiert, das Programm steht fest. Schlafen Sie eigentlich auch mal, Sie und Ihre Mitarbeiter?
2: Also, ich brauche Schlaf. Und ich beneide alle, die mit 5 oder 6 Stunden Schlaf auskommen. Also Schlaf ist für mich auch die Quelle für Kraft, aber auch Inspiration. Dieser Moment kurz vorm Einschlafen, wo dann einem das eine oder andere einfällt, das ist ganz wunderbar. Aber das Entscheidende ist, ich komme dann am nächsten Tag ins Büro und teile diesen Gedanken mit meinen 35 Kolleginnen und Kollegen. Und dann wird er verworfen, er wird erweitert, er wird variiert, dieser Gedanke. Und das Ganze ist eine riesige Teamleistung. Also es ist überhaupt nicht so, dass ich alleine für das Programm verantwortlich bin. Ich bin eher der Botschafter des Festivals, aber ganz bestimmt nicht die einzige treibende Kraft.
1: Wir freuen uns drauf. Herzlichen Dank für das Gespräch. Wir sind sehr gespannt, was diesmal uns alles erwartet. Danke, Herr Kuhnt.
2: Wir freuen uns auch.
0: Angelika Wolf, die im März das Interview mit Christian Kuhnt gemacht hat, die werden Sie auch noch erleben als Berichterstatterin von Konzerten und auch in der Moderation dieser Sendereihe Musikfest im Radio. Und wir wollen hier die Gelegenheit nutzen, noch ein bisschen Musik zu spielen und Sie vorzubereiten auf das Festival, und zwar gleich auf das Eröffnungskonzert. Da wird es einen ersten Teil geben mit Anastasia Koberkina, Violoncello, Dvorak's Cellokonzert H-Moll, Opus 104, und nach der Pause dann Gustav Mahler, die Symphonie Nummer 1, D-Dur, Titan. Ich habe hier eine Aufnahme des NDR Elbphilharmonieorchesters gefunden von Gustav Mahlers Sinfonie Nummer 1, allerdings nicht mit der Dirigentin Karina Kaneyakis, die in Lübeck am 4.7. und am 5.7. die beiden parallelen sozusagen Auftaktskonzerte hier dirigieren wird.

Der dritte Satz von Gustav Mahlers Symphonie Nummer 1 in D-Dur in einer Aufzeichnung des NDR Elbphilharmonieorchesters vom September 2025. Die Sätze sind ja bei Gustav Mahler oft sehr ausführlich beschrieben und hier heißt es zum dritten Satz: feierlich und gemessen, ohne zu schleppen, sehr einfach und schlicht wie eine Volksweise, wieder etwas bewegter wie am Anfang. Auf diese Musik können Sie sich freuen beim Auftaktkonzert des Schleswig-Holstein Musikfestivals. Und das gibt es ja bekanntlich gleich zweimal. Und zwar in der MUG in Lübeck am 4.7. und am 5.7. jeweils ab 20 Uhr. And now something completely different.

0: Joja Wendt hier beim Musikfest im Radio zum Schleswig-Holstein-Musikfestival. Dieses Stück, das hat schon die Vielfalt gezeigt, die es hier in Schleswig-Holstein und in den angrenzenden Regionen zu entdecken geben wird. Insgesamt sind es ja 205 Konzerte, 5 Werftsommerkonzerte und 5 Musikfeste auf dem Lande sowie 2 Kindermusikfeste, die in 120 Spielstätten an 73 Orten in Schleswig-Holstein, Dänemark, Hamburg und im Norden von Niedersachsen zu hören und zu sehen sein werden. Und die musikalische Vielfalt im Programm des Schleswig-Holstein-Musikfestivals, die ist eigentlich in den letzten Jahren immer größer geworden. Den Pianisten Joja Wendt, den können Sie auch hören beim ersten Musikfest auf dem Lande, nämlich dem Musikfest in Hasselburg. Das ist am 4. und am 5. Juli. Ganz am Anfang habe ich ja schon erzählt, das ist schon ausverkauft, im Gegensatz zu den anderen Musikfesten auf dem Lande. Aber das erste, das steht halt unter dem Motto Klavierfest mit Joja Wendt und Friends. Es hat schon eine lange Tradition, dass ich selbst die Verantwortlichen für die Musikfeste auf dem Lande immer wieder dann interviewe, wenn das Programm für diese Sparte des Festivals bekannt gegeben wird. Und diesmal war da jemand ganz anderes, nicht mehr Hanna Bregler, die ich immer in den letzten Jahren interviewt habe. Aber hören Sie selbst mein Interview mit dem neuen Verantwortlichen für die Musikfeste auf dem Lande, Miguel Lázaro Díaz. Ich stehe hier auf dem Gut Bronsdorf mit Miguel Lázaro Díaz. Da Sie neu sind, muss man natürlich erstmal ein bisschen fragen, wie sind Sie dazu gekommen zu dem Job?
1: Dankeschön, guten Morgen. Ich bin Miguel, komme aus Spanien. Ich bin selber Musiker. Ich habe in Deutschland viele, viele Jahre gelebt, also in die andere Seite in Düsseldorf. Und seit ungefähr 4-5 Jahren beschäftige ich mich mit dem Kulturmanagement, was hinter den Kulissen passiert. Und natürlich habe ich ein sehr interessantes Projekt entdeckt hier in Schleswig-Holstein, im Musikfest.
0: Mit Hanna Bregler hatten wir ja eine Fagottistin als Verantwortliche für die Musikfeste auf dem Lande. Sie sind auch Musiker. Was ist denn Ihr Instrument?
1: Genau, ich spiele klassische Gitarre. Grundsätzlich, das verknüpft sehr, sehr gut mit Folkmusik, weil es ist so breit, die Gitarre benutzt nur in anderen Stilen, so Gitarre, ja.
0: Nun wird so ein Programm wie das Programm für die Musikfeste auf dem Lande natürlich auch schon einiges vorher angegangen. Also sprich, Hanna Bregler wird wahrscheinlich auch schon einiges organisiert haben. Wie sind Sie eingestiegen? An welchem Moment?
1: Genau, also ganz frisch, ehrlich gesagt. Ich bin Ende Januar eingestiegen. Frau Bregler oder Hanna hat die Programmierung dieses Jahres vollgestaltet. Ich bin dabei für 27 selbstverständlich im Parallel. Und ich finde total interessant, die Vielfalt und die Gruppen, die wir dieses Jahr haben werden.
0: Also sind Sie auch sehr gespannt auf die Gruppen, die kommen werden? Genauso wie unsere Zuhörerinnen und Zuhörer. Können Sie ein bisschen erzählen über das erste Musikfest auf dem Lande? Das ist am 4. und 5. Juli in Hasselburg.
1: Ja, genau. In Hasselburg. Ich kenne noch nicht den Ort. Ich war noch nicht da. Ich plane das innerhalb dieses Monats zu machen. Wir haben ein ganz besonderes Projekt, das ist der Förderpreis. Also wir fördern so junge Talente, die im Zusammenhang

0: Was ist da zu erwarten?
1: Ja, in Stocksee haben verschiedene, wir haben eine breite Palette von Künstlern. Ich würde sagen, eine der Highlights für mich wäre die Stockholm Folk Group, die heißt Kizello im Leko. Die sind sehr, sehr interessant, weil sie bewegen sich zwischen die Balkan, Klezmer, Folklore, mit zeitgenössischer Folk auch. Und das ist ein Erlebnis, die zündet sofort, wenn man sie hört. Am Samstag, 11. Juli, da haben wir Alma Latina. Das ist ein Duo von Geige und Gitarre, sehr interessant, mit verschiedenen lateinamerikanischen Folkmusik. Dann gehen wir weiter mit 15 Uhr mit Absalon String Quartet. Da haben wir so ein mehr klassische Quartettbesetzung sozusagen. Und 17 Uhr gehen wir weiter mit Caminos Nuevos. Das ist auch ein bisschen diese lateinamerikanische Tradition, die übrigens in andere Besetzung spielen den Sonntag, 12. Juli, als das Kollektivduo, ja, um 13 Uhr. Aber zurück zum 11. Juli. Abends haben wir diese Kizello im Leko, die Stockholm Folk Music Gruppe. Und dann Sonntag, der 12. Juli, Fabian Eger, Svantia, Wienhagen, Querflöte, Hafe, das ist eine klassische Duo. Nicht so gewöhnlich übrigens, aber interessant auf jeden Fall. Und dann Quartett Frabil um 15 Uhr. Das ist so ein verschiedene Folk-Traditionen, nicht eine mit Violin, Akkordeon, Klarinette und anderen Instrumenten.
2: Miguel Lázaro-Díaz, der hat sich schon erwähnt, die Musikgruppe aus Stockholm, Kizello im Leko. Hier haben wir ein Stück von ihnen, Zema Atik.

Die Stockholmer Gruppe Kiselum Neko hier bei Musikfest im Radio, dem Magazin zum Schleswig-Holstein Musikfestival. Kiselum Neko, die werden zu hören sein beim Musikfest Stocksee am Samstag, den 11.

0: 11. Juli um 20 Uhr eben auf dem Kirchenhof in Stocksee. Was uns bei den weiteren Musikfesten auf dem Lande erwartet und auch was generell dann es noch dazu zu sagen gibt, jetzt im zweiten Teil meines Interviews mit dem Verantwortlichen für die Musikfeste auf dem Lande, Miguel Lázaro Díaz. Und das dritte jetzt in dieser Serie hier ist in Emkendorf am 18. und 19. Juli. Für uns aus Lübeck immer ein bisschen weit weg, aber wir senden ja Musikfest im Radio in ganz Schleswig-Holstein. Also auch interessant. Was wird es da geben?
1: Ja, also Emkendorf, das liegt, wenn ich mich nicht irre, in der Nähe von Kiel. Das ist ein der besondere Ort. Da kommen wir mit verschiedenen Gruppen, so wie der Swing 23, die ja, Volt und Conguero, die sind ehemalige Gruppen, die schon mal bei uns waren. Die gestatten eine gute Energie und ja, ein breiteres Programm, die sicher wird uns alle binden.
0: Und wir sind in Pronsdorf. Und da ist auch das nächste Musikfest auf dem Lande, über das wir sprechen wollen, und zwar am 25. und 26. Juli. Was erwartet uns hier in Pronsdorf dann?
1: Genau, ich bin sehr begeistert erstmal vom Ort her. Ich bin gerade gekommen. Wir haben verschiedene Gruppen. Eine, die mir mehr Interesse geweckt hat, ist der Lodestar Trio zum Beispiel. Das ist ein Abendkonzert. Die sind auch Nordfolk-Ensemble. Die benutzen auch verschiedene historische Instrumente aus dem Nordeuropas Tradition. Und die bewegen sich in diese Fantasie von Klang oder Klangwelt und Improvisation still, die sehr prägend ist. Ne? Das wäre für mich ein Highlight in Pronsdorf.
0: Sehr gerne sind wir ja auch immer wieder in Wotersen beim Musikfest auf dem Lande. Das ist diesmal am 8. und 9. August. Was erwartet uns da?
1: Genau, wie gesagt, nochmal in Wotersen. Das ist auch so ein vielfältiges Programm, wenn ich etwas nennen könnte. Mir hat persönlich beeindruckt, eine sehr, sehr junge Talent, ich glaube, ist er unter 17 Jahre alt oder so, ein Klavierspieler, die selber Kompositionen macht. Er bewegt sich ein bisschen klassisch und ja, eigene improvisierte Musik. Wir haben auch die Helene Blum und Freunde. Das sieht auch in eine sehr, sehr interessante musikalische Erfahrung und ja, viel, viel mehr. Auch dem Saxophon, Quintett, ja, und mehr.
0: Dort in Wotersen finden dann auch an dem Wochenende darauf die beiden Kindermusikfeste statt. Das ist ja auch was Besonderes, was das Schleswig-Holstein Musikfestival bietet.
1: Ja, das ist für mich eigentlich einer der wichtigsten Punkte oder der Sinn unseres Musikfestes, weil es geht um die anspruchsvolle junge Generationen. Das ist auch etwas sehr interessant für mich. Und in Kindermusikfeste vor allem sehr wichtig ist, dass die Hauptrolle die Kinder kriegen. No? Und wir haben so zwei verschiedene Konzerte, verschiedene Kinder, Musikwerkstätte, damit sie auch mitmachen und auch erleben, verschiedene Basteninstrumente und so weiter. Von den Konzerten, die Familienkonzerte, wir erwarten auch in dem fantasievollen Musikleben von Astrid Lindgren, diese Pippi Langstrumpf, das war auch in Spanien auch sehr berühmt damals, aber die hat über Generationen uns alle erzogen. Und diese Gedankenreiseorchester ist auch sehr interessant, weil die bringt alle die Kinder, oder wir tauchen ein in verschiedene Klangwelten durch eine geheimnisvolle Koffer. Die werden die Kinder entdecken und entfalten, alle die Fantasie. Ja, so.
0: Wichtig bei den Musikfesten auf dem Lande ist auch immer das Rahmenprogramm, weil da gibt es immer ganz lustige Sachen, die es gibt. Es gab mal irgendwelche Gänse aus Toulouse, es gab mal eine Gondel, in der man mitfahren konnte, eine venezianische Gondel. Was ist da dieses Jahr geplant im Rahmenprogramm?
1: Ja, genau, also wieder, ich muss das ehrlich sein, das habe ich nicht selber gestaltet, aber was ich so ein Spür gekriegt habe, diese sogenannten Walk Acts, die sind die perfekte Gelegenheit, um alle diese musikalischen Slots zu verbinden und am Ende ja, machen wir ein komplettes Erlebnis durch diese Wochenende. Es gibt verschiedene Walk Acts Richtung. Dieses Jahr haben wir so eine Pantomime oder mit Mimik Persönlichkeit, die wird uns alle zum Lachen bringen, sicherlich. Wir haben auch so ein Baby-Elefant, die im Rad geht, die wird sehr unterhaltsam und auf lustige Weise sich bewegen zwischen dem Publikum. Ja, viel, viel mehr eigentlich.
0: Wichtig bei den Musikfesten auf dem Lande sind natürlich auch immer die Pausen und das Essen, was dort die Menschen mitbringen können, weil man ja immer picknicken kann. Die langen Pausen in den Programmen am Sonntag und am Samstag Vormittag oder Nachmittag, die sind dann ja gar genau dafür da. Gibt es von Ihnen irgendwie ein spanisches Rezept für ein Picknick beim Musikfest auf dem Lande, Herr Lázaro Díaz?
1: Also immer noch nicht. Mir ist bekannt, dass die gastronomische Angebot hier ist auch eine perfekte, sinnvolle Art und Weise, uns alle in die Region zu verknüpfen. Und habe ich nicht daran gedacht, dass vielleicht irgendwelche spanische Produkte dabei sein könnte irgendwann. Ja, aber die Angebot ist schon breit genug und das bringt uns auch in eine perfekte Stimmung. Also ich bin der Meinung, dass die verschiedene Kunst, sogar Gastronomie ist eine Kunst, sollte auch eine Verbindung haben, ne, mit Musik und eine gute Stimmung zu haben.
0: ¿Y tienes una cosa que te gusta lo más de la cocina española?
1: Auf Deutsch oder auf Spanisch?
0: En castellano, si quieres. Yo puedo traducirlo después.
1: Für mich eine meiner Lieblingsgerichte in Spanien. Uno de mis platos favoritos es, por supuesto, el cocido madrileño. Ich komme aus Madrid. Das ist ein sehr, sehr bekannter Eintopfgericht. Und die Paella, natürlich. Ich habe mittlerweile in Alicante gelebt und da ist auch die Reis, also Arroces, und das ist sehr, sehr beliebt. Ja.
0: Cocido madrileño, ist das, was man auch nennt, el cocido podrido? Verfaulte Cocido, aber ich glaube, der kommt eher so aus Asturien.
1: Also es gibt, ehrlich gesagt, für mich die besten Gerichte sind die Gerichte, die im Dorf und mit billiger und grundsätzlichen Lebensmitteln entstanden sind. Das sind die leckeren Gerichte am Ende. Ja? Und die Cocido Madrileño ist ein Gericht, die prägt in verschiedenen Art und Weise in verschiedenen Orten in Spanien. Also es gibt verschiedene Stile von Cocidos. Aber der Basic ist, dass besteht auf Kirbersen mit Fleisch natürlich, also Schwein, also alles, was im Dorf man sich vorstellen kann. Also ein bisschen Gemüse auch dabei.
0: Ja, da braucht man dann, da sind wir jetzt ein bisschen abgekommen, dabei braucht man dann bei dem Picknick der Musikfeste auf dem Lande auch noch einen Gaskocher, damit man dann so einen Cocido warm machen kann.
1: Ja, das wird ein bisschen sportlich sein, würde ich sagen. Aber ja, ich könnte mir mit der Gastronomie
0: Vielen Dank, Herr Lázaro Díaz.
1: Vielen Dank, Michael. Freue mich.
0: Bei dem Pressetermin zur Vorstellung des Programms oder der Programme der Musikfeste auf dem Lande im April, da war auch das Trio Nidash anwesend und spielte für uns. Und die Gruppe, die stellte mir dann ihr neuestes Album zur Verfügung, Café 1930. Trio Nidash, das sind Svenja Lippert an der Violine, David Arbeiter an der Klarinette und Nils Rathje an der Gitarre. Mit ihrem Programm Café 1930 werden sie auftreten beim letzten Musikfest in Wothersen und das wird sein am Sonntag, der 9. August, in dem zweiten Konzert um 13 Uhr. Aus diesem Album Café 1930, da hören wir jetzt das Stück Minor Swing.

Meinoswing vom Trio Niedersch hier weiterhin beim Musikfest im Radio und das mit Michael Lupatsch. Wir haben Ihnen ja schon ein bisschen Musik vorgestellt, die jetzt am Anfang auch zu hören sein wird beim Schleswig-Holstein Musikfestival. Und ich möchte Ihnen noch einige Konzerte mehr vorstellen, zum Teil auch mit passender Musik dazu. Ich selber freue mich auf unser erstes Konzert, worüber ich dann auch zusammen mit Doris Geusen dann berichten werde. Das ist nämlich das Treffen zweier Porträtkünstler, nämlich der diesjährigen Xenia Sidorova am Akkordeon. Sie trifft Fazil Say, der das ja letztes Jahr war. Dieser Komponist, der hat extra ein Konzert für Akkordeon und Orchester für sie geschrieben. Und das wird am 4.7. in der Elbphilharmonie in Hamburg im großen Saal uraufgeführt. Und da werden wir dabei sein und dann auch in der nächsten Sendung darüber berichten. Am 7.7. geht es dann für uns beide auch schon wieder in die Elbphilharmonie und zwar zum Konzert von Jess Gilliam. Jess Gilliam am Saxophon und Ensemble spielen dort Werke von Arcangelo Corelli, Claude Debussy und Nadia Boulanger. Und hier habe ich auch ein bisschen Musik von Jess Gilliam.

Die Saxophonistin Jess Gilliam zusammen mit ihrem Ensemble beim Schleswig-Holstein Musikfestival. Da werden sie gleich zweimal mit ihrem Programm auftreten. Am 6. Juli um 19.30 Uhr in Altenhof im Kuhhaus und am 7. Juli dann um 20 Uhr in der Elbphilharmonie im Großen Saal in Hamburg. Die Stockholmer Gruppe Kieselo Mleko, die haben wir ja vorhin schon bei den Musikfesten auf dem Lande vorgestellt, wo sie auch auftreten werden. Aber auch sie haben ganz am Anfang des Schleswig-Holstein Musikfestivals mehrere Auftritte mit ihrem Programm Eastern Heartbeats, Klezmer und Folk vom Balkan. Am 8.7. um 19.30 Uhr im Wissenschaftspark am Neufeldhaus in Kiel als Open-Air-Veranstaltung. Und dann am 9.7. und am 10.7. jeweils um 19.30 Uhr auf Fehmarn, Hof Johannisberg. Skabrös Afton hier von Kieselo Mleko.

Ki Selobneko hier bei Musikfest im Radio. Mit einer Brassband beenden wir hier diese Sendung, und zwar mit dem Stockholm Chamber Brass. Die werden auftreten am Montag, den 6. Juli um 19.30 Uhr in Rellingen in der Kirche und am Dienstag, den 7. Juli in Boldixum auf Föhr in der St. Nikolai-Kirche. Hier von Ihnen das Brass Quintett Nummer 1, Opus 73, 1, Allegro Vivace.

Mit dem Stockholm Chamber Brass beenden wir diese erste Sendung von Musikfest im Radio zum Schleswig-Holstein Musikfestival. Heute gab es ja viele Ankündigungen. Das Festival beginnt ja an diesem Wochenende. Und schalten Sie auch nächste Male wieder ein, wenn es heißt Musikfest im Radio zum Schleswig-Holstein Musikfestival bei Kiel FM, bei Lübeck FM und bei Westküste FM. Dann auch mit unseren ersten Konzertbesprechungen und mit Interviews mit Künstlerinnen und Künstlern des Schleswig-Holstein Musikfestivals 2026. Hier am Mikrofon verabschiedet sich Michael Lupatsch, der auch verantwortlich für diese Sendereihe ist. Und wie gesagt, schalten Sie wieder ein auf Ihrem Sendeplatz. Es wird so ungefähr dreimal ausgestrahlt bei jedem der drei beteiligten Sender hier im offenen Kanal in Schleswig-Holstein. Also schalten Sie dann wieder auf Ihrem Sendeplatz ein, auch für die nächste Ausgabe. Musik.

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0: Nils, das war Party Time und Das 50 Chart Show hier in der Radiosendung Nils. Verantwortlich für diese gehörte Sendung ist Nils Lauser Lübeck und wir wünschen einen guten Start in die nächste Woche. Bis nächste Woche, wenn es wieder heißt Nils ist on air. Verantwortlich für die gehörte Sendung ist Nils Lauser Lübeck.
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3: The Black Rider ist eine Tragödie aus dem Hause Robert Wilson. Wenn die Liebe von der Treffsicherheit zweier Jägersleut abhängt, dann braucht der unsichere Schütze etwas Hilfe. Die holt er sich beim Teufel höchst selbst und geht damit einen natürlich gefährlichen Pakt ein. The Black Rider ist am Sonntag, den 5. Juli um 19 Uhr in der Nibüller Stadthalle zu sehen. Karten bekommt ihr auf sh-landestheater.de und an den bekannten Vorverkaufsstellen.
4: Am Samstag, den 18.07.2026 um 12 Uhr bis 22 Uhr und am Sonntag, den 19.07.2026 um 11 Uhr bis 19 Uhr gibt es am Schloss Walbeck in Geldern Ritterturniere, Feldschlachten, authentisches Lagerleben mit Gewändern, Feuerküchen und Handwerk, europäische Waren, Musik und Gauklereien und für die Kinder Schmiedevorführungen, Kinderschminken und noch vieles mehr. All das sorgt für eine unvergessliche Zeitreise ins Mittelalter.
3: Das SH-Landestheater macht Halt in Wesselburen. Und zwar mit Gideon Klein, Wolfgang Amadeus Mozart und Ethel Smith. Vier Stücke dieser drei Kompositionsgrößen bekommt ihr beim 5. 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Los geht das Konzert in der St. Bartholomäuskirche in Wesselburen am Mittwoch, den 8. Juli um 19.30 Uhr. Karten bekommt ihr an den bekannten Vorverkaufsstellen oder auf sh-landestheater.de.

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3: Ab den 16. Juli zeigt das Kultur- und Bürgerhaus Marne die Sonderausstellung Mann Günstern und Hüt. Präsentiert werden historische und aktuelle Fotografien aus Marne und Umgebung, die die Entwicklung der Region in den vergangenen 100 Jahren dokumentieren. Die Ausstellung basiert auf dem umfangreichen Fotoarchiv Mann Günstern und Hüt, das laufend erweitert wird. Besucher können vor Ort auch digital im Archiv stöbern. Der Eintritt ist frei, eine Anmeldung ist nicht erforderlich. Die Ausstellung ist bis zum 16. August zu sehen.
4: Circus Quintex bringt Glitzer nach Husum. Unter diesem Motto kehren die vier Künstlerinnen aus Husum, ehemals Schülerinnen des Gymnasiums Hermann-Tarst-Schule, zurück in die Heimat, um am Freitag, dem 10. Juli, ihren Tourabschluss in Husum am Dockhook zu feiern. Die vier Artistinnen bringen in ihrer 30-minütigen Show eine besondere Mischung aus Artistik, Bewegung und Live-Musik zum Ausdruck. Die Vorstellungen beginnen jeweils um 16 und um 22 Uhr. Der Eintritt ist frei.
5: 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Und zwar gebe ich ein Konzert im Waldcafé Heide Lange am 25.07.26, Beginn 16 Uhr. 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
3: Am Samstag, den 11. Juli, lädt die Künstlerin Heike Brinkmann im Rahmen ihrer aktuellen Ausstellung in der Nordseeakademie in Leck zu einem kreativen Kunstworkshop ein. Den Teilnehmern wird eine besondere Maltechnik vermittelt und das Arbeiten mit Ölfarben und Aquarellpapier. Eigene Motivvorlagen sowie verschiedene Materialien sollten bitte mitgebracht werden. Der Workshop ist von 14 bis 17 Uhr. Der Preis beträgt 30 Euro, inklusive einer kleinen Verpflegung, Getränke und Snack. Bei Interesse finden Sie genaue Informationen auf der Homepage der Nordseeakademie und auch eine detaillierte Auflistung der benötigten Materialien. Fragen zur Veranstaltung werden auch unter der Telefonnummer 04662870511 beantwortet.
4: Filmclub Heide zeigt am Montag, den 6. Juli, die dänische Liebeskomödie Bella Roma, Liebe auf Italienisch. Der Film erzählt die Geschichte eines Ehepaars, das anlässlich seines 40. Hochzeitstags nach Rom reist und dort von Erinnerungen an vergangene Träume und alten Lieben eingeholt wird. Vor der Kulisse der italienischen Hauptstadt entfaltet sich eine humorvolle und zugleich bewegende Geschichte über Liebe, Nostalgie und neue Perspektiven. Im Anschluss sind die Besucher zu einem Weintreff im Kinofoyer eingeladen. Die Vorstellung beginnt um 19:30 Uhr. Tickets gibt es online unter Kino.